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1: Ich bin Dirk Zeitler. Der Koalitionsausschuss von Union und SPD ist nach rund 4 Stunden zu Ende gegangen. Über Ergebnisse soll erst am Morgen informiert werden, voraussichtlich schriftlich. Eine Pressekonferenz ist diesmal nicht geplant. Hauptthemen waren der Haushalt 2027 und die Umsetzung bereits beschlossener Reformen. Die Stimmung sei gut und sehr konstruktiv gewesen, heißt es. Seit einer Woche gilt jetzt wieder der Tankrabatt. Der Bund verzichtet auf Steuern in Höhe von knapp 17 Cent pro Liter, um die Autofahrer zu entlasten. Das Ganze ist aber weiter ziemlich umstritten.
2: Bisher sehen sich eher die Kritiker bestätigt. Der Tankrabatt werde, wie befürchtet, nicht vollständig an die Autofahrerinnen und Autofahrer weitergegeben, rechnen zum Beispiel Experten des IFO-Instituts vor. Teilweise gäbe es erhöhte Preise, für die keine offensichtliche Erklärung durch Ölpreis- oder Währungswechselkurse erkennbar sei. Branchenvertreter der Tankstellengesellschaften behaupten dagegen, die 17 Cent Steuersenkung werde weitergegeben. Allerdings seien die Einkaufspreise für Kraftstoffe am Weltmarkt zuletzt gestiegen. Das sei angeblich auch bei früheren Tankrabatten so gewesen. Ronny Torau, Nachrichtenredaktion.
1: Der frühere Präsident des Bundesnachrichtendienstes, August Hanning, sitzt nun in Untersuchungshaft. Ein Ermittlungsrichter am Bundesgerichtshof in Karlsruhe setzte den Haftbefehl gegen den 80-Jährigen in Vollzug. Ihm wird Spionage vorgeworfen.
3: Nach seiner Beamtenlaufbahn soll Hanning über Jahre von seinem früheren Büroleiter interne BND-Dokumente bekommen und für seine Tätigkeit als Sicherheitsberater verwendet haben. Kunden dieses Geschäftsmodells sollen unter anderem Nachrichtendienste anderer Länder gewesen sein. Welche genau ist unklar, auch welche geheimen BND-Infos so nach außen gedrungen sind. Der frühere Büroleiter sitzt auch schon in Untersuchungshaft wegen Beihilfe. Jan-Henner Reitze, Nachrichtenredaktion.
1: Bei Biesenthal im Landkreis Barnim hat es einen schweren Verkehrsunfall gegeben. Ein Auto ist dort frontal mit gleich 3 Mopeds zusammengestoßen. 4 Menschen sind dabei ums Leben gekommen. Das Unglück hat sich am Abend auf einer Landstraße in Brandenburg ereignet. Die genauen Umstände des Unfalls werden noch untersucht. Zum Wetter, die aktuelle Vorhersage des Deutschen Wetterdienstes. Heute ist es überwiegend stark bewölkt. Von der Nordwesthälfte greift teils länger anhaltender und kräftiger Regen auf den Osten und Südosten über. Nachfolgend von Nordwesten Übergang zu wechselnder Bewölkung mit Schauern und vereinzelten Gewittern. Höchsttemperatur 12 bis 22 Grad mit den höchsten Werten an der Neiße.
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1: Ich bin Dirk Zeitler. Seit einer Woche gilt jetzt wieder der Tankrabatt. Der Bund verzichtet auf Steuern in Höhe von knapp 17 Cent pro Liter, um die Autofahrer zu entlasten. Das Ganze ist aber weiter ziemlich umstritten.
2: Bisher sehen sich eher die Kritiker bestätigt. Der Tankrabatt werde, wie befürchtet, nicht vollständig an die Autofahrerinnen und Autofahrer weitergegeben, rechnen zum Beispiel Experten des IFO-Instituts vor. Teilweise gäbe es erhöhte Preise, für die keine offensichtliche Erklärung durch Ölpreis- oder Währungswechselkurse erkennbar sei. Branchenvertreter der Tankstellengesellschaften behaupten dagegen, die 17 Cent Steuersenkung werde weitergegeben. Allerdings seien die Einkaufspreise für Kraftstoffe am Weltmarkt zuletzt gestiegen. Das sei angeblich auch bei früheren Tankrabatten so gewesen. Onni Torau, Nachrichtenredaktion.
1: Der Koalitionsausschuss von Union und SPD ist nach rund 4 Stunden zu Ende gegangen. Über Ergebnisse soll erst am Morgen informiert werden. Voraussichtlich schriftlich. Eine Pressekonferenz ist diesmal nicht geplant. Hauptthemen waren der Haushalt 2027 und die Umsetzung bereits beschlossener Reformen. Die Stimmung sei gut und sehr konstruktiv gewesen, heißt es. Mit Durchsuchungen in verschiedenen Städten in NRW, in Berlin und den Niederlanden ist die Polizei gegen eine Bande von Goldschmugglern vorgegangen. 3 Hauptverdächtige wurden festgenommen. Es geht um den Verdacht der Geldwäsche.
3: Mit Geld aus Drogengeschäften soll die Bande bei verschiedenen Juwelieren Altgold gekauft haben. Das wurde eingeschmolzen und zu Barren verarbeitet. Die wurden dann in die Türkei geschmuggelt. Insgesamt geht es um 4 Tonnen Gold im Wert von mehr als 200 Millionen Euro. Die Geldwäsche soll die Bande sozusagen als Dienstleistung angeboten haben. Sichergestellt wurden auch mehrere Autos mit professionell eingebauten Schmuggelverstecken.

0: Die Gewerkschaften haben zu einem landesweiten Generalstreik am 11. November aufgerufen. Zum Wetter, die aktuelle Vorhersage des Deutschen Wetterdienstes. Heute ist es überwiegend stark bewölkt. Von der Nordwesthälfte greift teils länger anhaltender und kräftiger Regen auf den Osten und Südosten über. Nachfolgend von Nordwesten Übergang zu wechselnder Bewölkung mit Schauern und vereinzelten Gewittern. Höchsttemperatur 12 bis 22 Grad mit den höchsten Werten an der Neiße.
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1: Ich bin Dirk Zeitler. Der Koalitionsausschuss von Union und SPD ist nach rund 4 Stunden zu Ende gegangen. Über Ergebnisse soll erst am Morgen informiert werden. Voraussichtlich schriftlich. Eine Pressekonferenz ist diesmal nicht geplant. Hauptthemen waren der Haushalt 2027 und die Umsetzung bereits beschlossener Reformen. Die Stimmung sei gut und sehr konstruktiv gewesen, heißt es. Die Mehrheit der Deutschen ist einer Umfrage zufolge tief enttäuscht von Friedrich Merz als Bundeskanzler. 48% stimmten der Aussage, die Kanzlerschaft von Friedrich Merz ist gescheitert, voll und ganz zu. Weitere 19% stimmten der Aussage eher zu. Das geht aus einer Umfrage im Auftrag des Spiegel hervor.
2: Friedrich Merz kommt aus dem Umfragetief einfach nicht raus. Die Mehrheit der Deutschen sieht keine Zukunft für ihn als Kanzler. In den ostdeutschen Bundesländern fällt das Urteil härter aus. Dort halten 80% der Befragten die Kanzlerschaft für gescheitert. Einen klaren Nachfolger für Merz in der Union haben die Befragten allerdings nicht im Blick. CSU-Chef Söder, Innenminister Dobrindt oder NRW-Ministerpräsident Wüst. Eine klare Mehrheit hält keinen davon für einen besseren Kanzler. Thomas Bremser, Nachrichtenredaktion.
1: Seit einer Woche gilt jetzt wieder der Tankrabatt. Der Bund verzichtet auf Steuern in Höhe von knapp 17 Cent pro Liter, um die Autofahrer zu entlasten. Das Ganze ist aber weiter ziemlich umstritten.
3: Bisher sehen sich eher die Kritiker bestätigt. Der Tankrabatt werde, wie befürchtet, nicht vollständig an die Autofahrerinnen und Autofahrer weitergegeben, rechnen zum Beispiel Experten des IFO-Instituts vor. Teilweise gäbe es erhöhte Preise, für die keine offensichtliche Erklärung durch Ölpreis- oder Währungswechselkurse erkennbar sei. Branchenvertreter der Tankstellengesellschaften behaupten dagegen, die 17 Cent Steuersenkung werde weitergegeben.

0: fast 4000 Unternehmen und Institutionen weltweit angegriffen haben. Zum Wetter, die aktuelle Vorhersage des Deutschen Wetterdienstes. Heute ist es überwiegend stark bewölkt. Von der Nordwesthälfte greift teils länger anhaltender und kräftiger Regen auf den Osten und Südosten über. Nachfolgend von Nordwesten Übergang zu wechselnder Bewölkung mit Schauern und vereinzelten Gewittern. Höchsttemperatur 12 bis 22 Grad mit den höchsten Werten an der Neiße.
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1: Ich bin Dirk Zeitler. Der Koalitionsausschuss von Union und SPD ist nach rund 4 Stunden zu Ende gegangen. Über Ergebnisse soll erst am Morgen informiert werden. Voraussichtlich schriftlich. Eine Pressekonferenz ist diesmal nicht geplant. Hauptthemen waren der Haushalt 2027 und die Umsetzung bereits beschlossener Reformen. Die Stimmung sei gut und sehr konstruktiv gewesen, heißt es. Der frühere BND-Präsident August Hanning sitzt nun in Untersuchungshaft. Ein Ermittlungsrichter am Bundesgerichtshof in Karlsruhe setzte den Haftbefehl gegen den 80-Jährigen in Vollzug. Ihm wird Spionage vorgeworfen.
2: Nach seiner Beamtenlaufbahn soll Hanning über Jahre von seinem früheren Büroleiter interne BND-Dokumente bekommen und für seine Tätigkeit als Sicherheitsberater verwendet haben. Kunden dieses Geschäftsmodells sollen unter anderem Nachrichtendienste anderer Länder gewesen sein. Welche genau ist unklar, auch welche geheimen BND-Infos so nach außen gedrungen sind. Der frühere Büroleiter sitzt auch schon in Untersuchungshaft wegen Beihilfe. Jan-Henner Reitze, Nachrichtenredaktion.
1: Sicherheitsbehörden haben nach Angaben der nordrhein-westfälischen Landesregierung im Ausland ein Mitglied der russischen Hackergruppe Shilin festgenommen. Dabei handelt es sich um eines der bekanntesten und aggressivsten Hackernetzwerke weltweit, so das NRW-Innenministerium.
3: Der festgenommene 28-jährige Russe sei einer der führenden Köpfe der Hackergruppe Shilin, so NRW-Innenminister Reul. Ermittler des Landeskriminalamtes hätten die Hackergruppe infiltriert und monatelang überwacht. Schließlich habe der 28-Jährige im Mai in Japan Urlaub machen wollen. Dort sei er in Tokio festgenommen und inzwischen nach Deutschland ausgeliefert worden. Die Hackergruppe habe weltweit tausende Unternehmen erpresst, in Deutschland 150 und Milliarden an Lösegeldforderungen gestellt. Onni Thorau, Nachrichtenredaktion.
1: Der Tod der 87-jährigen Maricarmen Abascal hat Spanien erschüttert. 2 Wochen nach ihrer Zwangsverweigerung

0: aktuelle Vorhersage des Deutschen Wetterdienstes. Heute ist es überwiegend stark bewölkt. Von der Nordwesthälfte greift teils länger anhaltender und kräftiger Regen auf den Osten und Südosten über. Nachfolgend von Nordwesten Übergang zu wechselnder Bewölkung mit Schauern und vereinzelten Gewittern. Höchsttemperatur 12 bis 22 Grad mit den höchsten Werten an der Neiße.
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2: Einen wunderschönen guten Morgen.
3: Guten Morgen.
2: Wir haben es kurz nach fünf, heute am Donnerstag.
3: Ja.
2: Ja. Ist jetzt gar nicht mehr so lange hin bis zum Wochenende, ne?
3: Ja, naja, morgen.
2: Kann man schon mal drauf freuen, ne?
3: Ja, das stimmt.
2: Ja, kann man schon mal drauf gucken.
3: Ja. Ja.
2: Und das sind wir auch schon beim Thema. Heute ist nämlich Welttag des Sehens.
3: Richtig.
2: Nora.
3: Ja, gut, Stefan, dass du das nochmal so gesagt hast. Da sind wir beide ja nicht die besten Kandidaten.
2: Ja, zumindest ohne Brille.
3: Nee, ohne Brille kannst du vergessen mittlerweile. Wobei, also bei mir ist es ja immerhin noch nicht ganz so schlimm wie bei dir. Ich habe ja ein halbwegs funktionierendes Auge. Auf dem anderen sieht es schon nicht mehr so gut aus, im wahrsten Sinne des Wortes. Und bei dir, wenn die Brille weg ist,
2: ja,
3: da ist sie weg.
2: Ich habe meine Brille aufgesetzt. Ja, und wie hast du dich gefühlt?
3: Wie besoffen. Da habe ich dann doppelt gesehen. Verstehst du?

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0: 20 nach 5. Schönen guten Morgen.
1: Guten Morgen.
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0: Und heute Morgen geht es um Vanessa Mai. Ciao.

0: Ja, Pässe weg, Kreditkarten weg, Koffer weg und sogar ganz persönliche Erinnerungsstücke. Mhm. Das Auto von Vanessa Mai wurde aufgebrochen und komplett leergeräumt.
1: Ja, das muss man sich mal vorstellen. Ja, wir wissen eigentlich alle, dass man keine Wertsachen im Auto lässt. Vanessa Mai weiß das eigentlich auch und sie lässt eigentlich auch keine Wertsachen, vor allen Dingen nachts nicht im Auto. Tja, aber das eine Mal, da war sie müde und wollte am nächsten Morgen schnell los. Also hat sie eine Ausnahme gemacht und diese Entscheidung, die hat sie inzwischen bitterlich bereut. Denn sie ist ja gerade auf Tour und hat da halt einfach mal alles im Auto gelassen. Tja, und am nächsten Morgen dann einen Schaden von mehreren tausend Euro. Gestohlen wurden unter anderem Taschen, Jacken, Schuhe, Schmuck, Reisepässe, ihre Make-up-Tasche und sogar ihre In-Ear-Kopfhörer, die sie eigentlich braucht, wenn sie auf der Bühne ist. Sonst hört sie da einfach nichts.
0: Ja, also alles wichtige Sachen auf jeden Fall. Aber besonders getroffen hat Vanessa etwas ganz anderes. Ja, in ihrem gestohlenen Portemonnaie waren nämlich persönliche Fotos und ein Glücksklee.
1: Ja, und das ist jetzt auch weg. Und was auch ganz besonders kurios ist, selbst ihre Anti-Baby-Pille wurde geklaut. Ja, super unpraktisch, wenn man da gerade auf Tour ist.
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1: Ich bin Dirk Zeitler. Der Koalitionsausschuss von Union und SPD ist nach rund 4 Stunden zu Ende gegangen. Über Ergebnisse soll erst am Morgen informiert werden. Voraussichtlich schriftlich. Eine Pressekonferenz ist diesmal nicht geplant. Hauptthemen waren der Haushalt 2027 und die Umsetzung bereits beschlossener Reformen. Die Stimmung sei gut und sehr konstruktiv gewesen, heißt es. Der frühere BND-Präsident August Hanning sitzt nun in Untersuchungshaft. Ein Ermittlungsrichter am Bundesgerichtshof in Karlsruhe setzte den Haftbefehl gegen den 80-Jährigen in Vollzug. Ihm wird Spionage vorgeworfen.
2: Nach seiner Beamtenlaufbahn soll Hanning über Jahre von seinem früheren Büroleiter interne BND-Dokumente bekommen und für seine Tätigkeit als Sicherheitsberater verwendet haben. Kunden dieses Geschäftsmodells sollen unter anderem Nachrichtendienste anderer Länder gewesen sein. Welche genau ist unklar, auch welche geheimen BND-Infos so nach außen gedrungen sind. Der frühere Büroleiter sitzt auch schon in Untersuchungshaft wegen Beihilfe. Jan-Henner Reitze, Nachrichtenredaktion.
1: Sicherheitsbehörden haben nach Angaben der nordrhein-westfälischen Landesregierung im Ausland ein Mitglied der russischen Hackergruppe Shilin festgenommen. Dabei handelt es sich um eines der bekanntesten und aggressivsten Hackernetzwerke weltweit, so das NRW-Innenministerium.
3: Der festgenommene 28-jährige Russe sei einer der führenden Köpfe der Hackergruppe Shilin, so NRW-Innenminister Reul. Ermittler des Landeskriminalamtes hätten die Hackergruppe infiltriert und monatelang überwacht. Schließlich habe der 28-Jährige im Mai in Japan Urlaub machen wollen. Dort sei er in Tokio festgenommen und inzwischen nach Deutschland ausgeliefert worden. Die Hackergruppe habe weltweit tausende Unternehmen erpresst, in Deutschland 150 und Milliarden an Lösegeldforderungen gestellt. Onni Tohau, Nachrichtenredaktion.
1: Der Tod der 87-jährigen Maricarm Abascal hat Spanien erschüttert. 2 Wochen nach ihrer Zwangsräumung in Madrid ist sie gestorben. Demonstranten hielten eine Schweigeminute ab und zogen anschließend vor das Parlament, wo Regierungsdekrete für mehr Mieterschutz gescheitert waren. Die Gewerkschaften haben zu einem landesweiten Generalstreik am 11. November aufgerufen. Zum Wetter, die aktuelle Vorhersage des Deutschen Wetterdienstes. Heute ist es überwiegend stark bewölkt. Von der Nordwesthälfte greift teils länger anhaltender und kräftiger Regen auf den Osten und Südosten über. Nachfolgend von Nordwesten Übergang zu wechselnder Bewölkung mit Schauern und vereinzelten Gewittern. Höchsttemperatur 12 bis 22 Grad mit den höchsten Werten an der Neiße.
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4: Einen schönen guten Morgen.
5: Guten Morgen.
4: Wir starten rein in den neuen Tag heute am Donnerstag um kurz nach 5:30. So, und ich guck mal in unsere Shopping Bag. Mhm. Wir haben schon 3 Geschenke drin.
5: Richtig, und heute wandert Geschenk Nummer 4 rein. Morgen sind wir dann quasi komplett. Mhm. Wir schicken sie nämlich dieses Jahr zum Christmas Shopping beim Weihnachtsmann höchstpersönlich. Ja. Es geht in die diesjährige Kulturhauptstadt Oulu in Finnland. So, und heute, wie gesagt, Geschenk Nummer 4. Wenn Sie am Ende der Woche alle 5 zusammen haben, dann gibt's mit etwas Glück die Reise. Also bleiben Sie einfach dran. Um 7:40 Uhr startet unsere Shoppingtour.

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0: 5.41 Uhr.
1: Morgen.
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1: Ja, wir alle kennen die klassischen Banken mit den klassischen Namen, aber immer öfter begegnen uns auch sogenannte Neobanken mit teils attraktiven Angeboten. Aber was genau ist eigentlich an denen anders, an den Neobanken im Vergleich zu einer klassischen Bank? Mhm. Das wollen wir heute Morgen mal klären mit Frau Dr. Grit Kittelmann von der Verbraucherzentrale Berlin. Guten Morgen.
3: Guten Morgen.
4: Einen schönen guten Morgen, hallo.
3: So, Neobank, neuer Begriff, habe ich so auch vorher noch nie gehört. Was ist das und was machen die tatsächlich anders?
4: Also der Hauptunterschied ist, dass sie sich fast komplett in digitalen Strukturen bewegen mit solchen Banken. Mhm. Die haben nämlich in aller Regel gar keine Filialen und sie brauchen ein Smartphone, um auf ihr Konto zuzugreifen und Transaktionen freizugeben.
1: Okay, klingt erstmal ein bisschen gewöhnungsbedürftig, muss man sagen, aber die haben auch Vorteile, weil ich viele Dinge dort vereinen kann, oder?
4: Also den größten Vorteil sehen viele Nutzerinnen und Nutzer sicherlich darin, dass viele Neobanken Girokonten ohne Kontoführungsgebühren anbieten.
3: Mhm, okay, aber sie haben auch Nachteile, ne?
4: Ja, Bargeld abzuheben ist mitunter ganz umständlich oder teuer, weil Neobanken natürlich den Fokus auf den bargeldlosen Verkehr legen. Und häufig gibt es auch keinen persönlichen Kundensupport, wenn sie Fragen haben oder Unterstützung brauchen. Also all das sollte man wirklich bedenken.
1: Wollte ich gerade sagen, das muss man einfach auf dem Schirm haben, ja, dass das wirklich alles übers Handy läuft. Also das vorher gut prüfen. Frau Kittelmann, vielen Dank für Ihre Tipps und wir hören uns natürlich nächste Woche wieder.
4: Bis nächste Woche. Tschüss.
1: Ciao.
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0: guten Morgen, wir haben es 5.49 Uhr.
1: Im Kanzleramt sind die Spitzenvertreter von Union und SPD zu Beratungen zusammengekommen. Was dabei herausgekommen ist, erfahren Sie gleich hier bei uns in den Radio Paloma Nachrichten um 6 Uhr.
0: Und bis dahin checken wir, was dieser 8. Oktober für uns alle bereithält. Hier ist der Blick in die Sterne für Sie.
2: 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Widder.
3: Heute dürften Sie zu spüren bekommen, dass Sie nicht alle Macht der Welt besitzen. Eine unangenehme Nachricht erreicht Sie. Aber den Kopf nicht hängen lassen. Das gehört zum Leben dazu.
2: Stier.
3: Eine Abwechslung würde Ihnen gut tun. Zum Beispiel eine Gelegenheit zum Improvisieren. Erweitern Sie Ihren Spielraum und machen Sie mal etwas Ungewohntes, das Ihnen Spaß macht.
2: Zwillinge.
3: Die Brücke zu Ihren Freunden heißt Kommunikation. Suchen Sie die Gespräche. Spannungen können Sie heute in einer offenen Aussprache abbauen.
2: Krebs.
3: Sie sind sich Ihrer Gefühle, Wünsche und Bedürfnisse bewusst. Entsprechend können Sie für Ihr Wohlbefinden sorgen. Auch für die Anliegen anderer haben Sie heute ein offenes Ohr.
2: Löwe.
3: Wenn Sie jetzt ein Projekt verwirklichen wollen, so steht Ihnen ein enormer Energievorrat zur Verfügung. Voraussetzung ist aber ein klares Ziel und der Wille, dieses zu erreichen.
2: Jungfrau.
3: Heute denken Sie außergewöhnlich bodenständig und vernünftig. Sie wägen sowohl Ihre als auch die Aussagen anderer ab und beurteilen sie. Für Denkarbeit haben Sie einen klaren Kopf.
2: Waage.
3: Hüten Sie Ihre Zunge. Heute lassen Sie sich leicht zu einer unbedachten Antwort provozieren. Sie reagieren zwar wenig sachlich, dafür aber umso menschlicher.
2: Skorpion.
3: Dieser Tag eignet sich hervorragend, um über Ihre Stellung im Leben nachzudenken. Sie sind in einer sachlichen Stimmung, in der Sie objektiv die Vor- und Nachteile abwägen können.
2: Schütze.
3: Heute funktioniert nichts nach Plan, weil Sie den Alltagsrhythmus umkrempeln. Sie können darüber lachen und die frische Brise genießen.
2: Steinbock.
3: Sie beurteilen Arbeitsmethoden und Durchsetzungsstrategien relativ sachlich. Nutzen Sie die Gelegenheit, denken Sie darüber nach und entwickeln Sie neue Schlachtpläne.
2: Wassermann.
3: Ihr Verstand und Ihre Gefühle lassen sich heute nur schwer auf einen gemeinsamen Nenner bringen. Vermutlich passt Ihnen einiges nicht in den Kram, ohne dass Sie den Grund dafür kennen.
2: Fische.
3: Sie haben wenig Lust, mit anderen Menschen trockene Fakten auszutauschen. Lieber möchten Sie von dem sprechen, was Ihr Herz wirklich bewegt. Wählen Sie dazu die richtigen Gesprächspartner.

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1: Ich bin Babette Büchner. Die Spitzen von Union und SPD haben ihre Beratungen im Koalitionsausschuss am Abend nach etwa 4 Stunden beendet. Welche Ergebnisse es gab, soll erst heute Vormittag bekannt gegeben werden.
2: Bis tief in die Nacht ging es diesmal nicht. Doch was ist bei dem Treffen rausgekommen? Unionsfraktionschef Frei sagte beim Verlassen des Kanzleramts lediglich, gut war's. Der Kanzler hatte vor dem Treffen trotz teils drastischer Verluste von Union und SPD bei den 3 Landtagswahlen im September ein neues Bekenntnis zum vereinbarten Reformkurs gefordert. Fraglich ist, ob die SPD da mitmacht. Ihr geht zum Beispiel die abschlagsfreie Rente nach 45 Beitragsjahren gegen den Strich. Aus Berlin, Dirk Zeitler.
1: Der Tod der 87-jährigen Marie Carmen Abascal erschüttert Spanien. Sie war durch ihre Zwangsräumung vor 2 Wochen bekannt geworden. Demonstranten hielten eine Schweigeminute ab und zogen anschließend vor das Parlament, wo Regierungsdekrete für mehr Mieterschutz gescheitert waren. Regierungschef Sanchez hatte deshalb am Montag Neuwahlen angesetzt. Die Gewerkschaften kündigten einen Generalstreik an, der das Land am 11. November lahmlegen soll. Seit einer Woche gilt jetzt wieder der Tankrabatt. Der Bund verzichtet auf Steuern in Höhe von knapp 17 Cent pro Liter, um die Autofahrer zu entlasten. Das Ganze ist aber weiter ziemlich umstritten.
3: Bisher sehen sich eher die Kritiker bestätigt. Der Tankrabatt werde, wie befürchtet, nicht vollständig an die Autofahrerinnen und Autofahrer weitergegeben, rechnen zum Beispiel Experten des IFO-Instituts vor. Teilweise gäbe es erhöhte Preise, für die keine offensichtliche Erklärung durch Ölpreis- oder Währungswechselkurse erkennbar sei. Branchenvertreter der Tankstellengesellschaften behaupten dagegen, die 17 Cent Steuersenkung werde weitergegeben. Allerdings seien die Einkaufspreise für Kraftstoffe am Weltmarkt zuletzt gestiegen. Das sei angeblich auch bei früheren Tankrabatten so gewesen. Aus Berlin, Ronny Torau.
1: In Brandenburg sind bei einem Frontalzusammenstoß 4 Menschen ums Leben gekommen. Laut Polizei wollte ein Autofahrer bei Biesenthal im Landkreis Barnim mehrere Fahrzeuge überholen und stieß dabei mit 3 von 4 entgegenkommenden Mopeds zusammen. Die 3 Fahrer der Kleinkrafträder sowie eine Mitfahrerin starben noch an der Unfallstelle.
2: Zum Wetter, die aktuelle Vorhersage des Deutschen Wetterdienstes. Heute ist es überwiegend stark bewölkt. Von der Nordwesthälfte greift teils länger anhaltender und kräftiger Regen auf den Osten und Südosten über. Nachfolgend von Nordwesten Übergang zu wechselnder Bewölkung mit Schauern und vereinzelten Gewittern. Höchsttemperatur 12 bis 22 Grad mit den höchsten Werten an der Neiße.
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0: den hohen Norden nach Oulu, nach Finnland.
1: Direkt zum Weihnachtsmann.
0: Genau, das wollte ich auch gerade sagen. Direkt zum Weihnachtsmann. Ja, und die Reise gewinnen Sie, indem Sie uns am Ende der Woche alle unsere 5 Geschenke nennen können, die in unserer Shoppingbag gelandet sind. Heute schon Geschenk Nummer 4. Mhm. Und ich sag mal so, wenn man das jetzt hört und sagt, ah, ich habe es aber am Montag verpasst. Also am Wochenende, da wird vielleicht hier und da.
1: Ja, wir sind ja keine Unmenschen.
0: Nein, hier und da vielleicht mal so ein Geschenk mal wiederholt.
1: Genau, aber heute 7:40 Uhr reinhören. Mhm. Ja, da gibt es, wie gesagt, Geschenk Nummer 4.

0: Wolfgang Petri, Bronze, Silber und Gold hier auf Radio Paloma, 100% deutscher Schlager zum Start in den Donnerstagmorgen. Wir haben es 10 nach 6 damit.
1: So, Nora trägt eine und ich trage auch eine Brille, ja, damit wir gut sehen können, damit wir uns morgens hier auch tatsächlich mal in die Augen gucken können. Ja. Ja. Und da sind wir auch schon beim richtigen Stichwort. Mhm. Wir sind mittendrin in der Woche des Sehens und heute an diesem Donnerstag ist sogar der Welttag des Sehens.
0: Ja, Grund genug, mal über unsere Augen zu sprechen, denn viele Augenkrankheiten kann man tatsächlich verhindern, beziehungsweise man kann vorbeugen. Mhm. Und wie, das weiß Finn Wiens aus der Radio Paloma Redaktion. Einen schönen guten Morgen.
2: Guten Morgen.
3: Hi, guten Morgen.
0: So, Finn, du hast dich mal schlau gemacht. Als Kind, da haben ja viele von uns immer wieder gehört, man müsse ganz viele Karotten essen, ja, weil die sind gut für die Augen oder irgendwie ACE-Saft trinken oder so. Was können wir dann aber tatsächlich tun, um unsere Augen gesund zu halten?
3: Ja, also Ernährung ist kein schlechter Ansatz. Gesundes Essen mit vielen Vitaminen ist natürlich auch gut für unsere Augen. Mhm. Karotten müssen es jetzt dabei nicht unbedingt sein, aber zum Beispiel grünes Gemüse und auch Nüsse für die Omega-3-Fettsäuren, die sind super. Mhm. Dann der Klassiker für jede Lebenslage, das ist genug schlafen, denn unsere Augen, die brauchen die Auszeit, um sich zu regenerieren. Mhm. Auch noch ganz wichtig, den Sonnenschutz. Eine Sonnenbrille, die tragen wir eigentlich nicht, um cool auszusehen, sondern damit unsere Augen und die Netzhaut vor UV-Strahlen geschützt wird und das zu jeder Jahreszeit.
1: Also Sonnenbrille auf, auch im Winter natürlich, ne? Und viel schlafen.
0: Genau.
1: Und ich habe mal gehört, es gibt so ein paar Übungen, die man tatsächlich machen kann, um die Augen ein bisschen fitter zu machen.
0: Genau.
1: Da gibt es so die 20-20-20-Regel.
3: Also die Regel ist tatsächlich sinnvoll, vor allem, wenn man viel am Bildschirm arbeitet. Alle 20 Minuten für 20 Sekunden 20 Fuß, also ungefähr 6 Meter weit wegschauen. Mhm. Das entspannt die Muskulatur im Auge und ist im Alltag super leicht umzusetzen. Bewusstes Blinzeln, das ist auch gut, um die Augen zu befeuchten, oder eine ganz sanfte Massage der Augenränder, das kann entspannen. Ganz wichtig ist hier aber, man kann keine Sehschwächen und auch keine Erkrankungen damit heilen. Solche Übungen, die sind nur für die Entspannung vom Auge gut und helfen eben, dass die nicht so schnell müde werden.
1: Naja, und man muss vor allem gucken, ja, wenn man gerade im Großraumbüro sitzt, ja, nicht, dass die Kolleginnen oder der Kollege irgendwie denkt, das ist eine Anmache oder
0: was
1: so.
0: Was glotzt der mir so auf dem Bildschirm?
1: Und zwinkert dabei.
0: Und zwinkert die ganze Zeit. So, Finn, was sind denn aber Anzeichen, wo ich sage, jetzt sollte ich aber definitiv mal einen Termin beim Augenarzt ausmachen?
3: Ja, also einerseits, wenn einem auffällt, dass man schlechter sieht. Mhm. Vielleicht kann man die Anzeigen an der Bahn nicht mehr so gut lesen oder Autokennzeichen nicht ganz entziffern. Auch ein Warnsignal kann verschwommenes Sehen sein oder wenn man Lichtblitze und schwarze Punkte im Sichtfeld wahrnimmt. Mhm. Mit zunehmendem Alter, da steigt das Risiko für Sehprobleme sowieso, also lohnt sich hier ein Vorsorgetermin. Mhm. Und Risikofaktoren neben dem Alter, das sind Rauchen, ein erhöhter Blutdruck und auch ein hoher Blutzuckerspiegel, also auch hier die Augen regelmäßig checken lassen.
0: Okay, also wer das jetzt hört, ja, vielleicht einfach mal einen Termin ausmachen. So, und bei uns Erwachsenen ist das mit dem Bildschirm ja schon echt eine blöde Sache, aber ich habe jetzt mal gehört, gerade bei Kindern wird das auch in der Zukunft ein richtiges Problem, also immer mehr Menschen werden kurzsichtig. Was hat es denn damit auf sich?
1: Ist da was dran?
3: Möglicherweise schon, da wird aber gerade noch viel dran geforscht. Mhm. Hinweise gibt es aber, dass längeres Fokussieren auf Smartphone oder Tablet dazu führen könnte, dass die Entwicklung des Augapfels bei Kindern gestört wird und so dann eben Kurzsichtigkeit entsteht. Mhm. Viele Studien, die zeigen allerdings auch einen Zusammenhang zwischen fehlendem Tageslicht und Kurzsichtigkeit. Wichtig wäre wohl also, dass die Kinder viel draußen spielen und nicht zu lang am Stück auf ganz nahe Dinge schauen. Mhm. Wenig Bildschirmzeit, das ist ja eh nicht nur für die Augen, sondern auch für die allgemeine Entwicklung von Kindern gut.
0: Das stimmt allerdings.
1: Ja, wenn ich das jetzt so höre, frage ich mich, Nora, warum tragen wir beide eigentlich Brille? Also haben wir als Kind zu viel Zeit vorm Fernseher verbracht?
0: Du auf jeden Fall. Du auf jeden Fall. Ich glaube, bei mir kam das Problem erst durch die Arbeit.
1: Ah ja.
0: Und ich muss an dieser Stelle noch einen Tipp geben, ja, weil man auch weiß, dass man vielleicht mal zum Augenarzt muss, beziehungsweise auch zum Optiker, um sich eine Brille anfertigen zu lassen, weil ich habe ja tatsächlich erst 2017 meine Brille bekommen. Mhm. Weiß nicht, ob du dich dran erinnerst, Stefan. Da war ich ja das erste Mal auf Safari.
1: Ja.
0: Und da saß ich im Auto mit meinen Freunden und die haben alle gesagt, guck mal da, eine Giraffe.
1: Ja, du hast sie nicht gesehen.
0: Und ich habe sie nicht gesehen. Und da weißt du, jetzt ist der Moment gekommen, dass ich vielleicht mal...
1: Also machen Sie mal einfach einen
0: machen
1: Urlaub
0: Sie mal eine
1: in
0: Safari,
1: Südafrika
0: genau.
1: Oder so.
0: Ja, reicht ja schon, in Bayern unterwegs zu sein zum Beispiel und zu gucken, ob man den Puma sieht. Ja, weißt du?
1: Der gerade aktuell unterwegs ist, ist heute Morgen auch noch hier ein Thema bei uns. So, kurzer Blick auf die Uhr. Wir haben 6 Uhr und 14 Minuten. Schönen guten Morgen.
0: Guten Morgen.
1: Ja, wir starten rein in den neuen Tag am 8. Oktober.
0: So, und im Sommer hatte ja Gigi Anderson angekündigt, dass er im nächsten Jahr auf große Abschiedstour gehen wird. Und das ist auch nicht alles, denn Gigi war ganz fleißig, hat seine Biografie geschrieben. Mehr dazu gibt es gleich hier bei uns in der Radio Paloma Star News.
1: Wir bringen Sie immer näher an die Stars. Schönen guten Morgen jetzt mit Vanessa Mai. Hier ist Und wenn ich träume.

0: Neue Musik von Mariella Milana. Zieh den Vorhang zu hier auf Radio Paloma. 100% deutscher Schlager. Bei uns hören Sie die neuen deutschen Schlagerhits immer zuerst. Schönen guten Morgen.
1: Guten Morgen.
0: Wir haben es damit 6.22 Uhr.
1: So, und wir blicken heute Morgen mal auf die Straßen. Da sind ja viele, viele Autos unterwegs und viele davon sind überhaupt nicht verkehrssicher.
0: Ja, das zeigt zumindest der neue TÜV-Report. Mhm. Ja, demnach fällt jedes fünfte Fahrzeug bei der Hauptuntersuchung, also dem TÜV, durch.
1: Ja, und dabei hat der TÜV auch ein Ranking erstellt mit den mängelanfälligsten und den mängelunanfälligsten Fahrzeugen. Mhm. Und ganz oben steht da der Honda Jazz mit gerade mal einer Mängelquote von 2,4% und Schlusslicht ist das Elektroauto Tesla Modell 3 mit einer Mängelquote von 14,2%.
0: Eieiei, das ist aber schon krass, ne? Mhm. Also ich meine, jedes fünfte Fahrzeug hat einen Mängel hier bei uns auf den Straßen. Mhm. Also wenn Sie heute mal unterwegs sind auf den Straßen und an der Ampel stehen, zählen Sie mal durch, ne? 1, 2, 3, 4, Schrott.
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0: Und heute Morgen geht es um Gigi Anderson.
4: Auf einer Wolke über Kirchturm biegen. In Richtung Sonne einfach abzubiegen.
0: Ja, Gigi Anderson hat ja gerade erst seine Abschiedstour fürs nächste Jahr angekündigt. Mhm. Und offenbar ist für ihn jetzt auch schon der Moment gekommen, auf sein Leben und seine Karriere zurückzublicken. Ne?
1: Ja, in den vergangenen Monaten war er nämlich sehr, sehr fleißig. Er hat an seiner eigenen Biografie geschrieben. Und jetzt ist das Buch fertig und geht in die Produktion. Sonntagskind, mein Leben heißt es. Und darin will Gigi seine ganz eigene Geschichte erzählen mit vielen Erinnerungen, Anekdoten und natürlich auch Fotos.
0: Ja, erscheinen soll das Buch im Frühjahr 2027. Mhm. Und vorbestellen kann man es aber jetzt schon.
1: Genau.
0: Ne? Ist ja vielleicht auch ein Weihnachtsgeschenk.
1: Wollte ich auch gerade sagen.
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1: Ich bin David Büchner. Die Spitzen von Union und SPD haben ihre Beratungen im Koalitionsausschuss am Abend nach etwa 4 Stunden beendet. Welche Ergebnisse es gab, soll erst heute Vormittag bekannt gegeben werden.
2: Bis tief in die Nacht ging es diesmal nicht. Doch was ist bei dem Treffen rausgekommen? Unionsfraktionschef Frei sagte beim Verlassen des Kanzleramts lediglich, gut war's. Der Kanzler hatte vor dem Treffen trotz teils drastischer Verluste von Union und SPD bei den 3 Landtagswahlen im September ein neues Bekenntnis zum vereinbarten Reformkurs gefordert. Fraglich ist, ob die SPD da mitmacht. Ihr geht zum Beispiel die abschlagsfreie Rente nach 45 Beitragsjahren gegen den Strich. Aus Berlin, Dirk Zeitler.
1: Der Tod der 87-jährigen Mari-Carmen Abascal erschüttert Spanien. Sie war durch ihre Zwangsräumung vor 2 Wochen bekannt geworden. Demonstranten hielten eine Schweigeminute ab und zogen anschließend vor das Parlament, wo Regierungsdekrete für mehr Mieterschutz gescheitert waren. Regierungschef Sanchez hatte deshalb am Montag Neuwahlen angesetzt. Die Gewerkschaften kündigten einen Generalstreik an, der das Land am 11. November lahmlegen soll. Seit einer Woche gilt jetzt wieder der Tankrabatt. Der Bund verzichtet auf Steuern in Höhe von knapp 17 Cent pro Liter, um die Autofahrer zu entlasten. Das Ganze ist aber weiter ziemlich umstritten.
3: Bisher sehen sich eher die Kritiker bestätigt. Der Tankrabatt werde, wie befürchtet, nicht vollständig an die Autofahrerinnen und Autofahrer weitergegeben, rechnen zum Beispiel Experten des IFO-Instituts vor. Teilweise gäbe es erhöhte Preise, für die keine offensichtliche Erklärung durch Ölpreis- oder Währungswechselkurse erkennbar sei. Branchenvertreter der Tankstellengesellschaften behaupten dagegen, die 17 Cent Steuersenkung werde weitergegeben. Allerdings seien die Einkaufspreise für Kraftstoffe am Weltmarkt zuletzt gestiegen. Das sei angeblich auch bei früheren Tankrabatten so gewesen. Aus Berlin, Ronny Thorau.
1: In Brandenburg sind bei einem Frontalzusammenstoß 4 Menschen ums Leben gekommen. Laut Polizei wollte ein Autofahrer bei Biesenthal im Landkreis Barnim mehrere Fahrzeuge überholen und stieß dabei mit 3 von 4 entgegenkommenden Mopeds zusammen. Die 3 Fahrer der Kleinkrafträder sowie eine Mitfahrerin starben noch an der Unfallstelle.
2: Zum Wetter, die aktuelle Vorhersage des Deutschen Wetterdienstes. Heute ist es überwiegend stark bewölkt. Von der Nordwesthälfte greift teils länger anhaltender und kräftiger Regen auf den Osten und Südosten über. Nachfolgend von Nordwesten Übergang zu wechselnder Bewölkung mit Schauern und vereinzelten Gewittern. Höchsttemperatur 12 bis 22 Grad mit den höchsten Werten an der Neiße.
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4: Einen schönen guten Morgen. Guten Morgen. Wir haben 6.33 Uhr, 3 Minuten nach 6:30. Wir starten rein in den neuen Tag jetzt mit Helene Fischer und an meiner Seite. Mhm. Ne, viele freuen sich jetzt schon auf die Nummer wieder, aber viele freuen sich auch schon auf den neuen Song und auf das neue Album.
5: Genau, am 16.10., also nächste Woche Freitag, gibt es nämlich die nächste neue Single. Mhm. Warum heißt die? Haben ja einige schon gehört, als Helene auf Tour waren. Ja, und jetzt gibt es da quasi nochmal eine frische Studioversion und ist der nächste Vorbote aufs kommende Album, was ja zum Ende des Jahres dann erscheint. Ja. Da sind wir natürlich auch sehr gespannt auf die vielen neuen Songs. Also es ist eine Helene-Fischer-Woche, ne? Gestern definitiv. Erst die Toni-Box quasi, ja, oder die Toni-Figur mit ihr und dann nächste Woche eine neue Single. Ja, genau, läuft doch.
4: Ich bin sehr gespannt, ob an meiner Seite zum 5. Mal Platz Nummer 1 in den Schlagern der Woche erreicht. Ja, ja. Am Samstag erfahren wir es wieder von 15 bis 18 Uhr.

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0: Nino D'Angelo um 20 vor 7.
1: Morgen.
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1: So, und auch heute Morgen blicken wir natürlich wieder ins Kino. Mhm. Ne? Die nächsten Filme laufen an und wer sich in dieser Woche gruseln möchte, der kann sich entweder durchgeknallte Alien-Action anschauen oder einen Film über Facebook.
0: Ronny Thorau aus der Radio Paloma Redaktion hat für uns die Filmstarts der Woche.
3: Ich glaube, wir haben hier ein kleines Problem.
4: Die erste Hälfte der Alien-Horror-Comedy-Action Hope ist ein echter Adrenalinkick.
5: Was ist das?
6: Ja, jedenfalls keine uns bekannte Spezies.
4: Zum Fingernägel kauen, Augen aufreißen vor Staunen und fast schon selber Panik kriegen.
7: Rettet um euer Leben!
4: Irgendwann schaltet die kultverdächtige Action aus Südkorea dann doch mal einen Gang herunter und man kommt dazu, auch ein paar Schwächen des Films zu bemerken. Trotzdem ein genialer Filmmix.
5: Hast du es gesehen?
8: Was für eine Frage!
4: Was hat Social Media mit uns gemacht? The Social Reckoning verfilmt Whistleblower-Enthüllungen über Facebook und seinen Chef Mark Zuckerberg.
9: Ich wollte rausfinden, wer meine Freundin radikalisiert hat.
5: Und?
9: Wir waren es.
4: Der Film hat klare Helden und Schuldige und könnte Nutzer von Facebook und Co. wütend und misstrauischer machen. Was in diesem Fall aber gar nichts Schlechtes sein muss.
10: Mark, wir wollen gegen Hassreden vorgehen. Und du willst sie noch anfachen und auf die Spitze treiben?
11: Ende der Diskussion.
4: Zum Schluss ist nicht mehr so viel Liebe übrig bei einem reifen Ehepaar, oder doch?
12: Du liest nicht, du interessierst dich nicht, du verblödest langsam.
13: Ich lese jeden Tag Zeitungen.
12: Den Sport.
4: Andreas Dresens Film Alte Liebe erzählt von einem Ehepaar, das durch eine Einladung aus seinem Trott gleichförmiger Tage, Frotzeleien und verschütteter Nähe herausgeholt wird.
14: Einfach eine Einladung und zack, übrigens, ich heirate. Wir kennen den nicht mal.
15: Sie ist unsere Tochter, Harry.
4: Dank des Drehbuchs, der Dialoge und der Hauptdarsteller Dagmar Menzel und Joachim Kroll ist das alles so authentisch, als würde man einem echten Ehepaar zuschauen.
16: Man wird alt, müde, langweilig.
17: Ich will aber nicht müde, alt und langweilig werden.
18: Bist du auch nicht?
19: Noch nicht.
1: Naja, dann viel Spaß im Kino.
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0: DJ Herzbeat und Annemarie Eifeld. Verlieb dich nicht in einen Heartbreaker hier auf Radio Paloma, 100% deutscher Schlager. Schönen guten Morgen. Guten Morgen. 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
1: Ja, so, wir freuen uns auf Sie.
0: Kurzer Blick auf die Uhr, wir haben es 6.52 Uhr.
1: Deutschland und Großbritannien wollen in Sachen Cyberabwehr stärker zusammenarbeiten. Mehr dazu gibt's gleich hier bei uns in den Radio Paloma Nachrichten um 7.
0: So, wir schauen heute Morgen mal nach München, genauer gesagt an den Flughafen. Hier herrscht seit gestern Puma-Alarm.
1: Ja, Sie haben richtig gehört. In der Nähe vom Flughafen München ist möglicherweise eine freilaufende Raubkatze unterwegs. Und dazu ist jetzt Julia Wasselkopf aus der Radio Paloma Redaktion bei uns. Guten Morgen,
0: Morgen,
1: Julia.
0: Hallo.
2: Hallo, ihr zwei.
0: So, wo das Tier herkommt und wo es gerade steckt, das ist im Moment vollkommen unklar.
1: Ja.
0: Und wenn ich die Story so höre, wie sicher ist denn überhaupt, dass es tatsächlich ein freilaufender Puma ist?
2: Ja, ganz sicher ist das bislang nicht. Das Landratsamt Erding spricht von einer mutmaßlichen Raubkatze. Nach einer ersten fachlichen Einschätzung könnte es ein Puma sein. Mhm. Gesichtet worden sein soll das Tier in der Gemeinde Oberding. Das ist wenige Kilometer vom Münchner Flughafen entfernt. Es gibt offenbar auch eine Aufnahme. Die ist aber noch nicht veröffentlicht worden. Und woher der mögliche Puma kommt, das ist auch komplett unklar. Hinweise auf einen Zirkus in der Region gibt es jedenfalls nicht.
1: Mhm. So, und solange nicht ganz klar ist, wo das Tier steckt, wie sollten sich denn die Menschen in der Gegend da verhalten?
2: Also das Landratsamt bittet vor allem darum, vorsichtig zu sein. Hunde sollten in der Gegend nicht frei herumlaufen und kleine Kinder nicht unbeaufsichtigt draußen spielen. Wer die Raubkatze sieht oder Hinweise darauf hat, wo sie sich aufhält, soll sich sofort bei der Polizei in Erding melden.
1: Ja, und ich habe ja bei Instagram schon ein bisschen was dazu gesehen. Also die Tagesschau zum Beispiel, die hat ein Video gepostet, was wohl ein Jäger aufgenommen hat. Ist aber nicht ganz eindeutig zu sehen.
0: Ja, so das eine Nachtaufnahme.
1: Genau, ist eine Nachtaufnahme. Aber da kann man halt ganz eindeutig sehen, dass da ein Tier ist, was sich die Tatze anleckt und sich damit putzt. Ja.
0: Ein Wildschwein macht sowas nicht.
1: Ein Wildschwein macht sowas nicht. Und mein Lieblingskommentar ist wirklich, da hat jemand geschrieben, die Katze wäre längst gesichert, wenn man einfach einen Karton hingestellt hätte.
0: Aber nicht zu groß.
1: Nicht zu groß, dass die Katze gerade reinpasst. Und dann wäre sie eins X3 da.
0: Katzen lieben ja Kartons.
1: Oh ja.
0: Mhm.
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1: Ich bin Babette Büchner. Bis tief in die Nacht ging es diesmal nicht. Die Spitzen von Union und SPD haben ihre Beratungen im Koalitionsausschuss am Abend nach etwa 4 Stunden beendet. Über Ergebnisse gibt es noch keine Informationen. Der Bundestag berät am Vormittag unterdessen zum ersten Mal über die geplante Einkommensteuerreform der schwarz-roten Koalition.
2: Die Bundesregierung plant, das Kindergeld in den kommenden 2 Jahren leicht zu erhöhen und den steuerfreien Grundfreibetrag anzuheben. Außerdem soll der Spitzensteuersatz erst später greifen. Finanziert wird das unter anderem durch höhere Steuern für Reiche. Das sei kein großer Wurf, sagen Kritiker. Und die CDU wünscht sich einen Ausgleich für die kalte Progression, also den Effekt, dass, wenn Löhne steigen, auch mehr Steuern fällig werden. Klingbeil ist offen für mehr Entlastungen, die müssten aber gegenfinanziert werden. Thomas Bremser, Nachrichtenredaktion.
1: 2,5 Monate nach seinem Amtsantritt kommt der britische Premierminister Andy Burnham heute nach Berlin. Bei seinem Besuch geht es auch um die Bekämpfung von Cyberangriffen.
3: Gemeinsam wollen Deutschland und Großbritannien gegen feindliche Aktivitäten vorgehen, die Sicherheit und Wohlstand in beiden Ländern bedrohen, teilte die britische Regierung mit. Am Mittag wird Kanzler Merz den britischen Premier Burnham in Berlin empfangen. Im Mittelpunkt steht die Unterzeichnung des sogenannten Kensington-Vertrags, der die deutsch-britischen Beziehungen 6 Jahre nach dem Brexit auf eine neue Grundlage stellt. Diana Kramer, Nachrichtenredaktion.
1: In Spanien ist die 87-jährige Rentnerin Mari Carmen Abascal gestorben. Sie war durch die Zwangsräumung ihrer Wohnung vor 2 Wochen bekannt geworden. Die Aktion hatte landesweit Protest und am Ende Neuwahlen ausgelöst. Demonstranten hielten nun eine Schweigeminute ab und zogen anschließend vor das Parlament. Die Gewerkschaften kündigten einen Generalstreik an, der das Land am 11. November lahmlegen soll. Wildtiere stehen unter Druck. Ihre Bestände nehmen laut einem WWF-Bericht weiter dramatisch ab. Die darin erfassten Wirbeltierpopulationen sind demnach von 1970 bis 2022 im Durchschnitt um 73% geschrumpft. Besonders stark trifft es Süßwasserlebensräume wie Flüsse und Seen. Als Ursache nennt der WWF menschengemachte Faktoren wie die Lebensmittelproduktion oder die Energieversorgung.
4: Zum Wetter, die aktuelle Vorhersage des Deutschen Wetterdienstes. Heute ist es überwiegend stark bewölkt. Von der Nordwesthälfte greift teils länger anhaltender und kräftiger Regen auf den Osten und Südosten über. Nachfolgend von Nordwesten Übergang zu wechselnder Bewölkung mit Schauern und vereinzelten Gewittern. Höchsttemperatur 12 bis 22 Grad mit den höchsten Werten an der Neiße.
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5: Einen schönen guten Morgen, wir haben es 3:07 heute am Donnerstag, am 8. Oktober. So, vor einer Woche ist er gestartet, der Tankrabatt, ja, 17 Cent im Durchschnitt weniger an der Tankstelle pro Liter für uns Autofahrer. Wir haben uns alle gefreut. Naja, also ich habe davon gefühlt noch nicht so wirklich was mitbekommen. Ne? Na, was der ADAC dazu sagt, ob der Tankrabatt verpufft ist oder tatsächlich Wirkung zeigt, das klären wir gleich.
6: Ja, nach Michelle und jetzt Julia Lindholm. Hier ist Taxi nach Paris.
5: Guten Morgen.

0: Michelle hier auf Radio Paloma, 100% deutscher Schlager am Donnerstagmorgen. Wir haben es 10 nach 7 damit.
1: So, seit genau einer Woche ist ja der Tankrabatt aktiv, seit dem 1. Oktober. Und so wirklich gebracht hat er meiner Meinung nach in den ersten Tagen nichts. Ja, also die 17 Cent Steuersenkung sind gefühlt verpufft. Und darüber wollen wir heute Morgen sprechen mit Katharina Luca vom ADAC. Schönen
2: guten Morgen. Hallo.
3: Hallo, guten Tag.
0: So, wie fällt denn die Bilanz tatsächlich aus nach einer Woche Tankrabatt? Was kam da bei den Autofahrern wirklich an?
3: Nach bisherigen Auswertungen des ADAC kann man sagen, dass die steuerliche Entlastung der Tankrabatt vor allem bei den Dieselfahrern zu einem großen Teil angekommen ist. Das heißt, Verbraucher und Verbraucherinnen haben hier tatsächlich eine Ersparnis von bis zu 17 Cent, wie eben auch die Energiesteuersenkung vorgeben würde. Mhm. Bei Super E10 ist es allerdings so, dass wir hier noch eine deutliche Lücke gegenüber diesen rechnerisch möglichen 17 Cent sehen. Hier liegen wir ungefähr im Moment bei 13 Cent.
1: Mhm. Okay, so welche Maßnahmen wären denn aus Ihrer Sicht sinnvoller, um uns Autofahrer zu entlasten?
3: Generell ist es aus Sicht des ADAC richtig und wichtig, dass wir den Tankrabatt in Deutschland jetzt haben, weil den Verbraucher und Verbraucherinnen so mit der hohen Belastung einfach schnell geholfen werden kann und man hier einfach ein schnelles Ergebnis erzielen konnte. Aus unserer Sicht wäre es aber wünschenswert, dass man für die Zukunft Maßnahmen schaffen könnte, die vielleicht eine gezieltere Förderung bzw. eine gezieltere Weitergabe, wie zum Beispiel Direktzahlungen, ermöglichen würden.
1: Mhm. Okay, also andere Maßnahmen wären auf jeden Fall sinnvoll.
0: Ja, wollte ich gerade sagen. Also Stichwort Maßnahmen. Eine gibt es ja nun schon, die 12-Uhr-Regel. Ja. Also nur eine Erhöhung am Tag. Die ist ja sehr umstritten. Wie sinnvoll ist sie denn aus Ihren Augen oder vielleicht auch nicht?
1: Ja, was sagen da Ihre Auswertungen?
3: Die 12-Uhr-Regel hat nach Ansicht des ADAC nicht dazu beigetragen, dass das Preisniveau insgesamt gesenkt worden ist. Ja, man hat insofern einen Überblick, dass man weiß, vor 12 Uhr ist es günstiger, nach 12 Uhr wird erhöht. Aber wir sehen seit April tatsächlich ein zu hohes Niveau an den Zapfsäulen. Mhm. Das heißt, das Preisniveau ist mit Einführung der 12-Uhr-Regel gestiegen. Wir sehen also, dass die 12-Uhr-Regel ja nicht den gewünschten Effekt gebracht hat und dass man definitiv darüber nachdenken muss, ob das so noch weitergeführt werden sollte.
1: Okay, was kann man denn als Autofahrer jetzt sonst noch so machen, um möglichst günstig zu tanken?
3: Generell ist es so, dass mit dem Einführen der 12-Uhr-Regel die günstigste Zeit zum Tanken vor 12 Uhr ist. Das heißt, im Laufe des Vormittags sind die Spritpreise an den Zapfsäulen bundesweit am günstigsten. Mhm. Am allergünstigsten tankt man zwischen 11 und 12 Uhr. Dann sind die Spritpreise am niedrigsten. Und nach 12 Uhr steigen die Preise natürlich dann immer sehr an.
1: So, und dann gibt es ja noch ein paar Tankstellen hier bei uns in Deutschland. Die halten sich an diese 12 Uhr Tankregel.
0: Nur so bedingt.
1: Nur so bedingt. Ne? Und eine Analyse zeigt jetzt, dass die Tankstellenkette Esso ganz massiv diese 12 Uhr Tankregel ignoriert. Ne?
0: Ja, und die Spritpreise, die werden da in der Nacht heimlich drastisch nach oben angehoben.
1: Oh, da hast du dann nicht den Tiger im Tank, sondern den Betrüger. Ne?
0: Du, das ist in Bayern dann vielleicht gar kein Puma.
1: Ja.
0: Das ist der Esso-Tiger, der gekündigt
1: der
0: hat.
1: Dann.
0: Ja, genau.
1: So, kurzer Blick auf die Uhr. Wir haben es damit, 7:13 Uhr. Schönen guten Morgen.
0: Kein Bock hier auf die Scheiße.
1: Wir blicken in die Welt der Stars.
0: Ja, und da kommen wir mal zu einem ganz, ganz ernsten Thema. Wir kennen ja Olaf den Flipper eigentlich als wirklich absolut positiven Mensch, als gute Laune gerannt.
1: Ach, immer gute Laune.
0: Und jetzt hat er etwas verraten, das hat er 25 Jahre lang geheim gehalten.
1: Oha.
0: Denn vor 25 Jahren war Olaf mal sehr schwer krank. Mehr dazu gibt es gleich hier bei uns in den Radio Paloma Star News.
1: Wir bringen Sie immer näher an die Stars. Schönen guten Morgen jetzt mit Oliver Frank.

0: Eva Luginger und Weite Straßen hier auf Radio Paloma, 100% deutscher Schlager zum Start in diesen Donnerstagmorgen. Wir haben es 20 nach 7 damit.
1: Die Bundesliga hat ja wegen der Länderspiele der deutschen Fußballnationalmannschaft eine kleine Pause gemacht. Ja. Jetzt am Wochenende geht es aber endlich wieder los.
0: Ja, sowohl in der ersten als auch in der zweiten Fußball-Bundesliga. Und viele freuen sich da aufs Wochenende, freuen sich da wieder ihre Mannschaften im Stadion zu unterstützen. Ja. Und da wird dann gejubelt, geklatscht und auch gehüpft zum Anfeuern. Nicht so allerdings in Bochum.
1: Ja. Hier gibt es jetzt nämlich ein Hüpfverbot im Stadion. Mhm. Ja, Grund ist die Baufälligkeit.
0: So, das ist jetzt aber nicht so, dass jetzt irgendwie das Stadion einstürzen würde oder so. Also im Gegenteil, ja. Mhm. Es ist alles tragfähig. Die Tribüne steht wie eine Eins, alles gut. Aber ein Ingenieurbüro hat festgestellt, dass quasi bei bestimmten Zuschauerbewegungen, wie jetzt zum Beispiel das Hüpfen, starke Schwingungen entstehen, der sogenannte Trampolineffekt. Ach. Und das kann beim ungeübten Fan durchaus für ein bisschen Unwohlsein sorgen und ist natürlich einfach fürs Gebäude auch eine große Belastung, weswegen man da jetzt einfach nicht mehr hüpfen sollte.
1: Naja, wobei auf der anderen Seite sage ich, ne, also die Bochum-Fans, die sind ja so ein Auf und Ab eigentlich gewöhnt. Ne?
0: So. Stimmt.
1: Mal erste Liga, mal zweite.
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1: Und heute Morgen geht es um Olaf den Flipper.
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1: Ja, wir alle kennen ja Olaf als gute Laune-Garanten, ja. Also er ist immer positiv, immer gut gelaunt. Gerade erst war er auf großer Tour unterwegs und jetzt macht er eine Geschichte öffentlich, die er 25 Jahre lang für sich behalten hat.
0: Ja, denn während Olaf auf der Bühne für gute Stimmung sorgte, kämpfte er hinter den Kulissen gegen Darmkrebs. Ja, richtig gehört. 2001, da bekam er bei einem Routine-Check eine schockierende Diagnose. Eine Darmspiegelung, die hatte gezeigt, dass Olaf ein hochaggressives Karzinom hatte und er wurde dann sofort operiert und dann folgte eine 6-monatige Chemotherapie. Und das Verrückte ist, dass obwohl Olaf damals Chemo hatte, er trotzdem die Tour mit den Flippers nicht absagen wollte.
1: Ja.
0: Das heißt, 3 Wochen nach Beginn der Chemo stand er wieder auf der Bühne und zwischen den Konzerten ist er dann halt immer wieder nach Hause gefahren, um da quasi seine Behandlung zu bekommen. Ja, und das hat er jetzt erst öffentlich gemacht.
1: Ja, und heute sagt er auch ganz klar, geht zur Krebsvorsorge, ja, denn die Darmspiegelung, die hat ihm damals quasi das Leben gerettet, ne?
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0: 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Wir starten in den Donnerstag. Wir haben 7.27 Uhr.
1: Im Bundestag geht es heute um die geplante Einkommenssteuerreform. Mehr dazu gleich bei uns in den Radio Paloma Nachrichten um 7:30 Uhr.

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1: Ich bin Babette Büchner. Bis tief in die Nacht ging es diesmal nicht. Die Spitzen von Union und SPD haben ihre Beratungen im Koalitionsausschuss am Abend nach etwa 4 Stunden beendet. Über Ergebnisse gibt es noch keine Informationen. Der Bundestag berät am Vormittag unterdessen zum ersten Mal über die geplante Einkommensteuerreform der schwarz-roten Koalition.
2: Die Bundesregierung plant, das Kindergeld in den kommenden 2 Jahren leicht zu erhöhen und den steuerfreien Grundfreibetrag anzuheben. Außerdem soll der Spitzensteuersatz erst später greifen. Finanziert wird das unter anderem durch höhere Steuern für Reiche. Das sei kein großer Wurf, sagen Kritiker. Und die CDU wünscht sich einen Ausgleich für die kalte Progression, also den Effekt, dass wenn Löhne steigen, auch mehr Steuern fällig werden. Klingbeil ist offen für mehr Entlastungen, die müssten aber gegenfinanziert werden. Thomas Bremser, Nachrichtenredaktion.
1: 2,5 Monate nach seinem Amtsantritt kommt der britische Premierminister Andy Burnham heute nach Berlin. Bei seinem Besuch geht es auch um die Bekämpfung von Cyberangriffen.
3: Gemeinsam wollen Deutschland und Großbritannien gegen feindliche Aktivitäten vorgehen, die Sicherheit und Wohlstand in beiden Ländern bedrohen, teilte die britische Regierung mit. Am Mittag wird Kanzler Merz den britischen Premier Burnham in Berlin empfangen. Im Mittelpunkt steht die Unterzeichnung des sogenannten Kensington-Vertrags, der die deutsch-britischen Beziehungen 6 Jahre nach dem Brexit auf eine neue Grundlage stellt. Diana Kramer, Nachrichtenredaktion.
1: In Spanien ist die 87-jährige Rentnerin Mari Carmen Abascal gestorben. Sie war durch die Zwangsräumung ihrer Wohnung vor 2 Wochen bekannt geworden. Die Aktion hatte landesweit Protest und am Ende Neuwahlen ausgelöst. Demonstranten hielten nun eine Schweigeminute ab und zogen anschließend vor das Parlament. Die Gewerkschaften kündigten einen Generalstreik an, der das Land am 11. November lahmlegen soll. Wildtiere stehen unter Druck. Ihre Bestände nehmen laut einem WWF-Bericht weiter dramatisch ab. Die darin erfassten Wirbeltierpopulationen sind demnach von 1970 bis 2022 im Durchschnitt um 73% geschrumpft. Besonders stark trifft es Süßwasserlebensräume wie Flüsse und Seen. Als Ursache nennt der WWF menschengemachte Faktoren wie die Lebensmittelproduktion oder die Energieversorgung. Zum Wetter. Die aktuelle Vorhersage des Deutschen Wetterdienstes. Die Temperaturen gehen weiter zurück. Heute werden nur noch 12 bis 22 Grad erreicht, mit den höchsten Werten an der Neiße. Dazu gibt es viele Wolken, die von der Nordwesthälfte in Richtung Osten und Südosten Regen mitbringen. Im Westen sind auch weiterhin einzelne Schauer und Gewitter möglich.
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4: Einen schönen guten Morgen, wir haben 7.34 Uhr. Wir starten rein in den Donnerstag heute am 8. Oktober. So, und in nicht mal mehr 2 Monaten, also in 8 Wochen, sind wir tatsächlich schon mittendrin in der Vorweihnachtszeit.
5: Ne? Ja, da ist Nikolaus schon hinter uns. Ja. So, und damit Sie dieses Jahr so richtig toll in weihnachtliche Stimmung kommen, schicken wir Sie auch dieses Jahr wieder zum Christmas Shopping. Und diesmal geht es zum Weihnachtsmann höchstpersönlich.
4: Jawohl.
5: Nämlich nach Oulu in Finnland in den hohen Norden. Und ja, Sie gewinnen die Reise für 2, indem Sie uns ganz einfach sagen können, welche 5 Gegenstände in unserer Shoppingbag gelandet sind. Wir gehen nämlich diese Woche schon shoppen. Jawohl. Und heute wandert ein Gegenstand rein. Also da werden Sie beim Gepäckband am Flughafen auf gar keinen Fall Probleme bekommen, denn das ist das leichteste Geschenk heute von allen.
4: So sieht's aus. Ja, was es ist und was wir da in unsere Shoppingbag heute reinpacken, das erfahren wir direkt nach Gigi Anderson und jetzt Pia Sophie. Hier ist, wenn das so viel ist.
5: Morgen.

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0: Gigi Anderson um 7.41 Uhr.
1: Morgen.
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0: Ja, und da geht's in diesem Jahr höchstpersönlich zum Weihnachtsmann, ne?
1: Genau, der wohnt da nämlich ganz in der Nähe.
0: Jawohl.
1: Ja, also ganz ehrlich, in einem nordischen Land zu sein in der Vorweihnachtszeit, ne? Gibt doch eigentlich keinen besseren Ort. Da liegt Schnee, alles ist weihnachtlich geschmückt. Vielleicht sieht man ein paar Rentiere, vielleicht sieht man sogar die Polarlichter. Ja,
0: dunkel ist es auch.
1: Dunkel ist es auch, ja, schön muggelig auf jeden Fall. Ja,
0: jawohl.
1: Und Sie können natürlich shoppen, was das Zeug hält. Also die Adventszeit, die wird wieder richtig weihnachtlich. So, und shoppen ist schon das richtige Stichwort, denn wir gehen ja in dieser Woche schon shoppen. Ne? Wir besorgen uns schon mal so ein paar Geschenke.
0: Genau, 5 an der Zahl.
1: Ja.
0: Ja, die packen wir jeden Tag hier in unsere Shopping Bag, jeden Tag 1. 3 haben wir schon drin,
1: ja.
0: Und heute kommt Geschenk Nummer 4.
1: So, und da ja Ulu dieses Jahr die Kulturhauptstadt ist, wollen wir erstmal wissen, was gibt's denn da eigentlich für Kultur in Ulu? Das haben wir Samu Forsblom gefragt, er ist der Programmdirektor von Ulu.
4: Ulu
5: ist eine arktische und gleichzeitig sehr urbane Stadt. Bekannt sind wir vor allem für Technologie, insbesondere für drahtlose Kommunikation und Mobiltelefone. Natürlich sind wir auch eine Kulturstadt und gleichzeitig eine Stadt mit beeindruckender nordischer Natur. Wenn man an besondere Highlights unserer Stadt denkt, steht natürlich unsere Rolle als europäische Kulturhauptstadt 2026 ganz oben. Wir verbinden Kunst und Technologie bei Veranstaltungen wie dem Lumo-Light-Festival. Außerdem sind wir Gastgeber der Weltmeisterschaft im Luftgitarrenspiel und des Screaming Men's Choirs. Wenn man sich die Natur mal so anschaut, gibt es zum Beispiel den Nalikari-Strand, einen der bekanntesten Stadtstrände Finnlands. Natürlich ist auch die arktische Esskultur etwas ganz Besonderes. Zur nordfinnischen Küche gehören beispielsweise heimische Fische wie Lachs und Weißfisch, Wildbären und Wildfleisch. Außerdem gibt es in der Region ganz besondere Produkte mit Teearoma, zum Beispiel Eis, Süßigkeiten und auch Getränke. So, das ist aber nicht das einzige kulturelle Highlight in der Stadt Ulu. Da gibt es nämlich was, das wird da seit vielen, vielen Jahren schon gemacht. Seit 30 Jahren findet sie da statt. Und wir haben das alle schon mal im Fernsehen gesehen, die Luftgitarren-Weltmeisterschaft.
0: Ja, ja, die gibt es halt tatsächlich. Ja,
1: ja.
0: Und schon seit 30 Jahren tatsächlich in Ulu. Und dieses Jahr wurde großes Jubiläum gefeiert, ne?
1: Ja, also man spielt da quasi mit einer imaginären Gitarre und zwar so, dass es aussieht, als würde man eine echte Gitarre spielen. Und genau deswegen wandert heute so eine Luftgitarre in unsere Shopping-Bag. Ich habe doch vorhin gesagt, das leichteste Geschenk.
0: Du musst noch nicht mal Geld dafür ausgeben.
1: Richtig, genau. Kommt heute rein, also bitte merken, die Luftgitarre.
0: So, morgen gibt es dann schon unser letztes Shopping-Geschenk quasi, ja, das da in unserer Shopping-Bag landet. 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

0: Neue Musik von Matthias Reim, Flashback hier auf Radio Paloma, 100% deutscher Schlager. Bei uns hören Sie die neuen deutschen Schlager-Hits immer zuerst. Schönen guten Morgen.
1: Guten Morgen.
0: Wir haben 7.53 Uhr.
1: Deutschland und Großbritannien wollen in Sachen Cyberabwehr stärker zusammenarbeiten. Mehr dazu gibt's gleich hier bei uns in den Radio Paloma Nachrichten um 8.
0: Wir starten in den Donnerstag, heute am 8. Oktober. Und was dieser Tag für uns alle bereithält, erfahren wir wie immer jetzt beim Blick in die Sterne.
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3: Heute dürften Sie zu spüren bekommen, dass Sie nicht alle Macht der Welt besitzen. Eine unangenehme Nachricht erreicht Sie. Aber den Kopf nicht hängen lassen, das gehört zum Leben dazu.
2: Stier.
3: Eine Abwechslung würde Ihnen gut tun, zum Beispiel eine Gelegenheit zum Improvisieren. Erweitern Sie Ihren Spielraum und machen Sie mal etwas Ungewohntes, das Ihnen Spaß macht.
2: Zwillinge.
3: Die Brücke zu Ihren Freunden heißt Kommunikation. Suchen Sie die Gespräche. Spannungen können Sie heute in einer offenen Aussprache abbauen.
2: Krebs.
3: Sie sind sich Ihrer Gefühle, Wünsche und Bedürfnisse bewusst. Entsprechend können Sie für Ihr Wohlbefinden sorgen. Auch für die Anliegen anderer haben Sie heute ein offenes Ohr.
2: Löwe.
3: Wenn Sie jetzt ein Projekt verwirklichen wollen, so steht Ihnen ein enormer Energievorrat zur Verfügung. Voraussetzung ist aber ein klares Ziel und der Wille, dieses zu erreichen.
2: Jungfrau.
3: Heute denken Sie außergewöhnlich bodenständig und vernünftig. Sie wägen sowohl Ihre als auch die Aussagen anderer ab und beurteilen sie. Für Denkarbeit haben Sie einen klaren Kopf.
2: Waage.
3: Hüten Sie Ihre Zunge. Heute lassen Sie sich leicht zu einer unbedachten Antwort provozieren. Sie reagieren zwar wenig sachlich, dafür aber umso menschlicher.
2: Skorpion.
3: Dieser Tag eignet sich hervorragend, um über Ihre Stellung im Leben nachzudenken. Sie sind in einer sachlichen Stimmung, in der Sie objektiv die Vor- und Nachteile abwägen können.
2: Schütze.
3: Heute funktioniert nichts nach Plan, weil Sie den Alltagsrhythmus umkrempeln. Sie können darüber lachen und die frische Brise genießen.
2: Steinbock.
3: Sie beurteilen Arbeitsmethoden und Durchsetzungsstrategien relativ sachlich. Nutzen Sie die Gelegenheit, denken Sie darüber nach und entwickeln Sie neue Schlachtpläne.
2: Wassermann.
3: Ihr Verstand und Ihre Gefühle lassen sich heute nur schwer auf einen gemeinsamen Nenner bringen. Vermutlich passt Ihnen einiges nicht in den Kram, ohne dass Sie den Grund dafür kennen.
2: Fische.
3: Sie haben wenig Lust, mit anderen Menschen trockene Fakten auszutauschen. Lieber möchten Sie von dem sprechen, was Ihr Herz wirklich bewegt. Wählen Sie dazu die richtigen Gesprächspartner.
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1: Ich bin Babette Büchner. Im Laufe des Vormittags wollen die Spitzen von Union und SPD mitteilen, was bei ihren Beratungen im Koalitionsausschuss gestern Abend herausgekommen ist. Bis tief in die Nacht ging es diesmal nicht. Nach etwa 4 Stunden waren die Gespräche beendet. Hauptthema war der Zeitplan für die Umsetzung der Reformvorhaben. Der Bundestag berät unterdessen heute zum ersten Mal über die geplante Einkommensteuerreform der schwarz-roten Koalition. 2,5 Monate nach seinem Amtsantritt kommt der britische Premierminister Andy Burnham heute nach Berlin. Bei seinem Besuch geht es auch um die Bekämpfung von Cyberangriffen.
2: Gemeinsam wollen Deutschland und Großbritannien gegen feindliche Aktivitäten vorgehen, die Sicherheit und Wohlstand in beiden Ländern bedrohen, teilte die britische Regierung mit. Neben Cyberangriffen geht es dabei um Sabotage und andere hybride Bedrohungen, vor allem aus Russland. Am Mittag wird Kanzler Merz den britischen Premier Burnham in Berlin empfangen. Im Mittelpunkt steht die Unterzeichnung des sogenannten Kensington-Vertrags, der die deutsch-britischen Beziehungen 6 Jahre nach dem Brexit auf eine neue Grundlage stellt. Diana Kramer, Nachrichtenredaktion.
1: Seit einer Woche gilt wieder der Tankrabatt. Der Bund verzichtet auf Steuern in Höhe von knapp 17 Cent pro Liter, um Autofahrer zu entlasten. Das Ganze ist aber weiter ziemlich umstritten.
3: Bisher sehen sich eher die Kritiker bestätigt. Der Tankrabatt werde, wie befürchtet, nicht vollständig an die Autofahrerinnen und Autofahrer weitergegeben, rechnen zum Beispiel Experten des IFO-Instituts vor. Teilweise gäbe es erhöhte Preise, für die keine offensichtliche Erklärung durch Ölpreis- oder Währungswechselkurse erkennbar sei. Vertreter der Tankstellengesellschaften behaupten dagegen, die 17 Cent Steuersenkung werde weitergegeben. Allerdings seien die Einkaufspreise für Kraftstoffe am Weltmarkt zuletzt gestiegen. Aus Berlin, Ronny Thorau.
1: Läuft in der Nähe des Münchner Flughafens ein Puma herum? Eine nächtliche Wärmebildkamerasuche hat keine neue Spur gebracht, sagte eine Polizeisprecherin am Morgen. Gestern hatten Einsatzkräfte das Naturschutzgebiet schon mit einem Hubschrauber, Drohnen und am Boden durchkämmt. Ein Jäger hatte zuvor mit einem Nachtsichtgerät ein verdächtiges Tier gefilmt. Ein Experte hält es für möglich, dass es sich um einen Puma handelt. Zum Wetter. Die aktuelle Vorhersage des Deutschen Wetterdienstes. Die Temperaturen gehen weiter zurück. Heute werden nur noch 12 bis 22 Grad erreicht, mit den höchsten Werten an der Neiße. Dazu gibt es viele Wolken, die von der Nordwesthälfte in Richtung Osten und Südosten Regen mitbringen. Im Westen sind auch weiterhin einzelne Schauer und Gewitter möglich.
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4: Einen schönen guten Morgen. Guten Morgen. Wir haben es 3:08. Heute am 8. Oktober. Wir starten rein in den neuen Tag. Und ich habe ja letztes Wochenende so einen kleinen Spaziergang gemacht bei mir. Und habe festgestellt, Mensch, du hast bei dir super viele Kastanien stehen. Und es lagen auch schon super viele Kastanien auf dem Boden. Und Nora, ich weiß ja, du bist eine leidenschaftliche Kastaniensammlerin.
5: Ja.
4: Wollte dir schon ein paar mitbringen.
5: Hättest du es mal gemacht.
4: Hast du schon gesammelt?
5: Nein. Ich habe richtig Stress innerlich, weil immer wenn ich irgendwo an einem Kastanienbaum vorbeigelaufen bin, lagen keine da.
4: Ach.
5: Und jetzt habe ich Angst, dass ich die Saison verpasse. Ich habe letztes Jahr die Saison schon verpasst und das, also da hättest du mir mal besser welche mitbringen können.
4: Ja, die waren aber so klein. Da dachte ich mir, nee, du stehst ja auf die großen Kastanien.
5: Ich stehe auf die großen Kastanien, aber auch eine kleine Kastanie kann ein kleiner Handschmeichler sein in der Tasche, weißt du?
4: Ja, die hast du immer in der Tasche.
5: Wenn du weißt, wenn eine Kastanie in der Tasche hast, kommt Geld rein.
4: Oh, da muss ich mir gleich ein ganzes
5: Kilo. Ich wollte

0: Nicole hier auf Radio Paloma, 100% deutscher Schlager zum Start in diesem Donnerstag. Wir haben es 7:50.
1: So, Nora trägt eine und ich trage auch eine Brille, ja, damit wir gut sehen können, damit wir uns morgens hier auch tatsächlich mal in die Augen gucken können. Ja. Ja. Und da sind wir auch schon beim richtigen Stichwort. Mhm. Wir sind mittendrin in der Woche des Sehens und heute an diesem Donnerstag ist sogar der Welttag des Sehens.
0: Ja, Grund genug, mal über unsere Augen zu sprechen, denn viele Augenkrankheiten kann man tatsächlich verhindern, beziehungsweise man kann vorbeugen. Mhm. Und wie, das weiß Finn Wiens aus der Radio Paloma Redaktion. Einen schönen guten Morgen.
2: Guten Morgen.
3: Hi, guten Morgen.
0: So, Finn, du hast dich mal schlau gemacht. Als Kind, da haben ja viele von uns immer wieder gehört, man müsse ganz viele Karotten essen, ja, weil die sind gut für die Augen oder irgendwie ACE-Saft trinken oder so. Was können wir dann aber tatsächlich tun, um unsere Augen gesund zu halten?
3: Ja, also Ernährung ist kein schlechter Ansatz. Gesundes Essen mit vielen Vitaminen ist natürlich auch gut für unsere Augen. Mhm. Karotten müssen es jetzt dabei nicht unbedingt sein, aber zum Beispiel grünes Gemüse und auch Nüsse für die Omega-3-Fettsäuren, die sind super. Mhm. Dann der Klassiker für jede Lebenslage, das ist genug Schlafen, denn unsere Augen, die brauchen die Auszeit, um sich zu regenerieren. Mhm. Auch noch ganz wichtig, den Sonnenschutz. Eine Sonnenbrille, die tragen wir eigentlich nicht, um cool auszusehen, sondern damit unsere Augen und die Netzhaut vor UV-Strahlen geschützt wird. Und das zu jeder Jahreszeit.
1: Also Sonnenbrille auf, auch im Winter natürlich, ne? Und viel Schlafen.
0: Genau.
1: Und ich habe mal gehört, es gibt so ein paar Übungen, die man tatsächlich machen kann, um die Augen ein bisschen fitter zu machen.
0: Genau.
1: Da gibt es so die 20-20-20-Regel.
3: Also die Regel ist tatsächlich sinnvoll, vor allem, wenn man viel am Bildschirm arbeitet. Alle 20 Minuten für 20 Sekunden 20 Fuß, also ungefähr 6 Meter weit wegschauen. Mhm. Das entspannt die Muskulatur im Auge und ist im Alltag super leicht umzusetzen. Bewusstes Blinzeln, das ist auch gut, um die Augen zu befeuchten, oder eine ganz sanfte Massage der Augenränder, das kann entspannen. Ganz wichtig ist hier aber, man kann keine Sehschwächen und auch keine Erkrankungen damit heilen. Solche Übungen, die sind nur für die Entspannung vom Auge gut und helfen eben, dass die nicht so schnell müde werden.
1: Naja, und man muss vor allem gucken, ja, wenn man gerade im Großraumbüro sitzt, ja, nicht, dass die Kolleginnen oder der Kollege irgendwie denkt, das ist eine Anmache oder
0: was
1: so.
0: Was glotzt der mir so auf dem Bildschirm?
1: Und zwinkert dabei.
0: Und zwinkert die ganze Zeit. Oh. So, Finn, was sind denn aber Anzeichen, wo ich sage, ah, jetzt sollte ich aber definitiv mal einen Termin beim Augenarzt ausmachen?
3: Ja, also einerseits, wenn einem auffällt, dass man schlechter sieht. Mhm. Vielleicht kann man die Anzeigen an der Bahn nicht mehr so gut lesen oder Autokennzeichen nicht ganz entziffern. Auch ein Warnsignal kann verschwommenes Sehen sein oder wenn man Lichtblitze und schwarze Punkte im Sichtfeld wahrnimmt. Mhm. Mit zunehmendem Alter, da steigt das Risiko für Sehprobleme sowieso. Also lohnt sich hier ein Vorsorgetermin. Mhm. Und Risikofaktoren neben dem Alter, das sind Rauchen, ein erhöhter Blutdruck und auch ein hoher Blutzuckerspiegel. Also auch hier die Augen regelmäßig checken lassen.
0: Okay, also wer das jetzt hört, ja, vielleicht einfach mal einen Termin ausmachen. So, und bei uns Erwachsenen ist das mit dem Bildschirm ja schon echt eine blöde Sache. Aber ich habe jetzt mal gehört, gerade bei Kindern wird das auch in der Zukunft ein richtiges Problem. Also immer mehr Menschen werden kurzsichtig. Was hat es denn damit auf sich?
1: Ist da was dran?
3: Möglicherweise schon. Da wird aber gerade noch viel dran geforscht. Mhm. Hinweise gibt es aber, dass längeres Fokussieren auf Smartphone oder Tablet dazu führen könnte, dass die Entwicklung des Augapfels bei Kindern gestört wird und so dann eben Kurzsichtigkeit entsteht. Mhm. Viele Studien, die zeigen allerdings auch einen Zusammenhang zwischen fehlendem Tageslicht und Kurzsichtigkeit. Wichtig wäre wohl also, dass die Kinder viel draußen spielen und nicht zu lang am Stück auf ganz nahe Dinge schauen. Mhm. Wenig Bildschirmzeit, das ist ja eh nicht nur für die Augen, sondern auch für die allgemeine Entwicklung von Kindern gut.
0: Das stimmt allerdings.
1: Ja, und wenn ich das jetzt so höre, frage ich mich, Nora, warum tragen wir beide eigentlich Brille? Also haben wir als Kinder zu viel Zeit vorm Fernseher verbracht?
0: Du auf jeden Fall. Du auf jeden Fall. Ich glaube, bei mir kam das Problem erst durch die Arbeit.
1: Ah ja. Immer ist die Arbeit schuld, ne?
0: Ja.
1: Aber ich muss noch mal was sagen zu den Karotten, ja. Mhm. Also ich meine, früher hat man ja auch immer gesagt, ne, Karotten essen, ne? Mhm. Wegen den Hasen, weil die haben ja auch keine Brille auf.
0: Stimmt. Die haben aber die Hören auch sehr gut, Stefan.
1: Ja.
0: Das wäre für dich vielleicht auch nochmal, dann kannst du zwei Fliegen mit einer Klappe, verstehst du?
1: Die haben so große Ohren.
0: Richtig, genau.
1: So, kurzer Blick auf die Uhr. Wir haben es 8:15. Einen schönen guten Morgen.
0: Guten Morgen.
1: Ja, es geht auf in den neuen Tag, heute am 8. Oktober.
0: So, und vor ein paar Wochen hat ja Gigi Anderson verkündet, dass er nächstes Jahr auf große Abschiedstour gehen wird. Und das ist nicht das Einzige. Er hat auch an seiner Biografie gearbeitet. Mhm. Die ist jetzt fertig. Wie sie heißt und wann sie kommt, das erfahren Sie gleich hier bei uns in den Radio Paloma.
1: Wir bringen Sie immer näher an die Stars. Schönen guten Morgen jetzt mit Laura Wilder.

0: Neue Musik von Carsten Walter, Mr. Right, hier auf Radio Paloma. 100% deutscher Schlager. Bei uns hören Sie die neuen deutschen Schlager jetzt immer zuerst. Schönen guten Morgen am Donnerstag. Wir haben es 8.22 Uhr.
1: So, und wir blicken heute Morgen mal auf die Straßen. Da sind ja viele, viele Autos unterwegs und viele davon sind überhaupt nicht verkehrssicher.
0: Ja, das zeigt zumindest der neue TÜV-Report. Ja, demnach fällt jedes fünfte Fahrzeug bei der Hauptuntersuchung, also dem TÜV, durch.
1: Ja, und dabei hat der TÜV auch ein Ranking erstellt mit den mängelanfälligsten und den mängelunanfälligsten Fahrzeugen. Mhm. Und ganz oben steht da der Honda Jazz mit gerade mal einer Mängelquote von 2,4%. Und Schlusslicht ist das Elektroauto Tesla Modell 3 mit einer Mängelquote von 14,2%.
0: Eieiei, das ist aber schon krass, ne? Mhm. Also ich meine, jedes fünfte Fahrzeug hat einen Mängel hier bei uns auf den Straßen. Mhm. Also wenn Sie heute mal unterwegs sind auf den Straßen und an der Ampel stehen, zählen Sie mal durch, ne? 1, 2, 3, 4, Schrott.
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0: Und heute Morgen geht es um Gigi Anderson.
4: Auf einer Wolke über den Kirchturm biegen. In Richtung Sonne einfach abzubiegen.
0: Ja, Gigi Anderson hat ja gerade erst seine Abschiedstour fürs nächste Jahr angekündigt. Mhm. Und offenbar ist für ihn jetzt auch schon der Moment gekommen, auf sein Leben und seine Karriere zurückzublicken. Ne?
1: Ja, in den vergangenen Monaten war er nämlich sehr, sehr fleißig. Er hat an seiner eigenen Biografie geschrieben. Und jetzt ist das Buch fertig und geht in die Produktion. Sonntagskind, mein Leben heißt es. Und darin will Gigi seine ganz eigene Geschichte erzählen mit vielen Erinnerungen, Anekdoten und natürlich auch Fotos.
0: Ja, erscheinen soll das Buch im Frühjahr 2027. Mhm. Und vorbestellen kann man es aber jetzt schon.
1: Genau.
0: Ne? Ist ja vielleicht auch ein Weihnachtsgeschenk.
1: Wollte ich auch gerade sagen.
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1: Ich bin Babette Büchner. Im Laufe des Vormittags wollen die Spitzen von Union und SPD mitteilen, was bei ihren Beratungen im Koalitionsausschuss gestern Abend herausgekommen ist. Bis tief in die Nacht ging es diesmal nicht. Nach etwa 4 Stunden waren die Gespräche beendet. Hauptthema war der Zeitplan für die Umsetzung der Reformvorhaben. Der Bundestag berät unterdessen heute zum ersten Mal über die geplante Einkommensteuerreform der schwarz-roten Koalition. 2,5 Monate nach seinem Amtsantritt kommt der britische Premierminister Andy Burnham heute nach Berlin. Bei seinem Besuch geht es auch um die Bekämpfung von Cyberangriffen.
2: Gemeinsam wollen Deutschland und Großbritannien gegen feindliche Aktivitäten vorgehen, die Sicherheit und Wohlstand in beiden Ländern bedrohen, teilte die britische Regierung mit. Neben Cyberangriffen geht es dabei um Sabotage und andere hybride Bedrohungen, vor allem aus Russland. Am Mittag wird Kanzler Merz den britischen Premier Burnham in Berlin empfangen. Im Mittelpunkt steht die Unterzeichnung des sogenannten Kensington-Vertrags, der die deutsch-britischen Beziehungen 6 Jahre nach dem Brexit auf eine neue Grundlage stellt. Diana Kramer, Nachrichtenredaktion.
1: Seit einer Woche gilt wieder der Tankrabatt. Der Bund verzichtet auf Steuern in Höhe von knapp 17 Cent pro Liter, um Autofahrer zu entlasten. Das Ganze ist aber weiter ziemlich umstritten.
3: Bisher sehen sich eher die Kritiker bestätigt. Der Tankrabatt werde, wie befürchtet, nicht vollständig an die Autofahrerinnen und Autofahrer weitergegeben, rechnen zum Beispiel Experten des IFO-Instituts vor. Teilweise gäbe es erhöhte Preise, für die keine offensichtliche Erklärung durch Ölpreis- oder Währungswechselkurse erkennbar sei. Branchenvertreter der Tankstellengesellschaften behaupten dagegen, die 17 Cent Steuersenkung werde weitergegeben. Allerdings seien die Einkaufspreise für Kraftstoffe am Weltmarkt zuletzt gestiegen. Aus Berlin, Ronny Thorau.
1: Läuft in der Nähe des Münchner Flughafens ein Puma herum? Eine nächtliche Wärmebildkamerasuche hat keine neue Spur gebracht, sagte eine Polizeisprecherin am Morgen. Gestern hatten Einsatzkräfte das Naturschutzgebiet schon mit einem Hubschrauber, Drohnen und am Boden durchkämmt. Ein Jäger hatte zuvor mit einem Nachtsichtgerät ein verdächtiges Tier gefilmt. Ein Experte hält es für möglich, dass es sich um einen Puma handelt. Zum Wetter. Die aktuelle Vorhersage des Deutschen Wetterdienstes. Die Temperaturen gehen weiter zurück. Heute werden nur noch 12 bis 22 Grad erreicht, mit den höchsten Werten an der Neiße. Dazu gibt es viele Wolken, die von der Nordwesthälfte in Richtung Osten und Südosten Regen mitbringen. Im Westen sind auch weiterhin einzelne Schauer und Gewitter möglich.
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4: Einen schönen guten Morgen am Donnerstag. Wir haben es 8.32 Uhr. Wir starten in den neuen Tag. Ja, und wir waren heute Morgen schon fleißig shoppen.
5: Ja, und wir haben das leichteste Geschenk aller Zeiten eingepackt. Mhm. Ja, Geschenk Nummer 4 ist in unserer Shopping-Bag, denn wir schicken sie auch in diesem Jahr wieder zum Christmas-Shopping. Aber dieses Jahr geht es nicht nach Paris, nicht nach London, sondern zum Weihnachtsmann höchstpersönlich.
4: Jawohl.
5: Nach Oulu in Finnland. Und sie gewinnen die Reise für 2, indem sie uns einfach alle 5 Geschenke nennen können. Heute, wie gesagt, Geschenk Nummer 4. Morgen gibt es dann das letzte Geschenk Nummer 5. Und wenn Sie sagen, ah Leute, ich habe es verpasst, was war denn jetzt Geschenk?
4: Stand da gerade noch unter der Dusche.
5: Genau. Kein Problem. In der nächsten Stunde wird es nochmal ganz in Ruhe wiederholt.
4: Um 49. Jetzt Dreh Skandalis Petri. Hier ist irgendwann, irgendwo.

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0: 8.40 Uhr, guten Morgen.
1: Morgen.
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0: So, und auch heute Morgen blicken wir natürlich wieder ins Kino. Ne? Die nächsten Filme laufen an und wer sich in dieser Woche gruseln möchte, der kann sich entweder durchgeknallte Alien-Action anschauen oder einen Film über Facebook.
1: Ronny Thora aus der Radio Paloma Redaktion hat für uns die Filmstarts der Woche.
3: Ich glaube, wir haben hier ein kleines Problem.
4: Die erste Hälfte der Alien-Horror-Comedy-Action Hope ist ein echter Adrenalinkick.
5: Was ist das?
6: Ja, jedenfalls keine uns bekannte Spezies.
4: Zum Fingernägel kauen, Augen aufreißen vor Staunen und fast schon selber Panik kriegen.
7: Rennt um euer Leben!
4: Irgendwann schaltet die kultverdächtige Action aus Südkorea dann doch mal einen Gang herunter und man kommt dazu, auch ein paar Schwächen des Films zu bemerken. Trotzdem ein genialer Filmmix.
5: Hast du es gesehen?
8: Was für eine Frage!
4: Was hat Social Media mit uns gemacht? The Social Reckoning verfilmt Whistleblower-Enthüllungen über Facebook und seinen Chef Mark Zuckerberg.
9: Ich wollte rausfinden, wer meine Freundin radikalisiert hat.
5: Und?
9: Wir waren es.
4: Der Film hat klare Helden und Schuldige und könnte Nutzer von Facebook und Co. wütend und misstrauischer machen. Was in diesem Fall aber gar nichts Schlechtes sein muss.
10: Mark, wir wollen gegen Hassreden vorgehen. Und du willst sie noch anfachen und auf die Spitze treiben?
11: Ende der Diskussion.
4: Zum Schluss ist nicht mehr so viel Liebe übrig bei einem reifen Ehepaar, oder doch?
12: Du liest nicht, du interessierst dich nicht, du verblödest langsam.
13: Ich lese jeden Tag Zeitungen.
12: Den Sport.
4: Andreas Dresens Film Alte Liebe erzählt von einem Ehepaar, das durch eine Einladung aus seinem Trott gleichförmiger Tage, Frotzeleien und verschütteter Nähe herausgeholt wird.
14: Einfach eine Einladung und zack, übrigens, ich heirate. Wir kennen den nicht mal.
15: Siehst du unsere Tochter, Harry?
4: Dank des Drehbuchs, der Dialoge und der Hauptdarsteller Dagmar Menzel und Joachim Kroll ist das alles so authentisch, als würde man einem echten Ehepaar zuschauen.
16: Man wird alt, müde, langweilig.
17: Ich will aber nicht müde, alt und langweilig werden.
16: Bist du auch nicht?
18: Noch nicht.
0: Naja, dann viel Spaß im Kino.
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0: Larissa und Nachtmodus hier auf Radio Paloma, 100% deutscher Schlager. Schönen guten Morgen.
1: Guten Morgen.
0: Wir haben es 8.50 Uhr.
1: Im Kanzleramt sind die Spitzenvertreter von Union und SPD zu Beratungen zusammengekommen. Und was dabei herausgekommen ist, das erfahren Sie gleich bei uns in den Radio Paloma Nachrichten um 9 Uhr.
0: So, wir schauen heute Morgen mal nach München, genauer gesagt an den Flughafen. Hier herrscht seit gestern Puma-Alarm.
1: Ja, Sie haben richtig gehört. In der Nähe vom Flughafen München ist möglicherweise eine freilaufende Raubkatze unterwegs. Und dazu ist jetzt Julia Wasselkopf aus der Radio Paloma Redaktion bei uns. Guten Morgen,
0: Julia. Morgen, hallo.
2: Hallo, ihr zwei.
0: So, wo das Tier herkommt und wo es gerade steckt, das ist im Moment vollkommen unklar.
1: Ja.
0: Und wenn ich die Story so höre, wie sicher ist denn überhaupt, dass es tatsächlich ein freilaufender Puma ist?
2: Ja, ganz sicher ist das bislang nicht. Das Landratsamt Erding spricht von einer mutmaßlichen Raubkatze. Nach einer ersten fachlichen Einschätzung könnte es ein Puma sein. Mhm. Gesichtet worden sein soll das Tier in der Gemeinde Oberding. Das ist wenige Kilometer vom Münchner Flughafen entfernt. Es gibt offenbar auch eine Aufnahme. Die ist aber noch nicht veröffentlicht worden. Und woher der mögliche Puma kommt, das ist auch komplett unklar. Hinweise auf einen Zirkus in der Region gibt es jedenfalls nicht.
1: Mhm. So, und solange nicht ganz klar ist, wo das Tier steckt, wie sollten sich denn die Menschen in der Gegend da verhalten?
2: Also das Landratsamt bittet vor allem darum, vorsichtig zu sein. Hunde sollten in der Gegend nicht frei herumlaufen und kleine Kinder nicht unbeaufsichtigt draußen spielen. Wer die Raubkatze sieht oder Hinweise darauf hat, wo sie sich aufhält, soll sich sofort bei der Polizei in Erding melden.
1: Ja, und ich habe ja bei Instagram schon ein bisschen was dazu gesehen. Also die Tagesschau zum Beispiel, die hat ein Video gepostet, was wohl ein Jäger aufgenommen hat. Es ist aber nicht ganz eindeutig zu sehen.
0: Ja, so eine Nachtaufnahme.
1: Genau, es ist eine Nachtaufnahme, aber da kann man halt ganz eindeutig sehen, dass da ein Tier ist, was sich die Tatze anlegt und sich damit putzt. Ja?
0: Ein Wildschwein macht sowas nicht.
1: Und mein Lieblingskommentar ist wirklich, da hat jemand geschrieben, die Katze wäre längst gesichert, wenn man einfach einen Karton hingestellt hätte.
0: Aber nicht zu groß.
1: Nicht zu groß, ja? Dass die Katze gerade reinpasst. Und dann wäre sie eins fix drei da.
0: Katzen lieben ja Kartons.
1: Oh ja.
0: Mhm.
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1: Ich bin Babette Büchner. Der Koalitionsausschuss hat sich am Abend mehr als 4 Stunden mit dem weiteren Reformprogramm befasst, aber auch mit den Nachwehen der Landtagswahlen. In einer ersten Erklärung haben sich die Fraktionsspitzen nun klar von jeglichem politischen Extremismus abgegrenzt. Die Rede ist von einer historischen Bewährungsprobe für die Demokratie. In Sachsen-Anhalt war in dieser Woche zum ersten Mal ein AfD-Politiker zum Landtagspräsidenten gewählt worden. Es gibt den Verdacht, dass er auch Stimmen aus der CDU bekommen hat. Der Bundestag berät unterdessen am Vormittag erstmals über die geplante Einkommensteuerreform der schwarz-roten Koalition. Der Gesetzentwurf sieht Entlastungen vor allem für kleine und mittlere Einkommen und Familien mit Kindern vor.
2: Die Bundesregierung plant, das Kindergeld in den kommenden 2 Jahren leicht zu erhöhen und den steuerfreien Grundfreibetrag anzuheben. Außerdem soll der Spitzensteuersatz erst später greifen. Finanziert wird das unter anderem durch höhere Steuern für Reiche. Das sei kein großer Wurf, sagen Kritiker. Und die CDU wünscht sich einen Ausgleich für die kalte Progression, also den Effekt, dass, wenn Löhne steigen, auch mehr Steuern fällig werden. Thomas Bremser, Nachrichtenredaktion.
1: 2,5 Monate nach seinem Amtsantritt kommt der britische Premierminister Andy Burnham heute nach Berlin. Bei seinem Besuch geht es auch um die Bekämpfung von Cyberangriffen.
3: Gemeinsam wollen Deutschland und Großbritannien gegen feindliche Aktivitäten vorgehen, die Sicherheit und Wohlstand in beiden Ländern bedrohen, teilte die britische Regierung mit. Neben Cyberangriffen geht es dabei um Sabotage und andere hybride Bedrohungen, vor allem aus Russland. Am Mittag wird Kanzler Merz den britischen Premier Burnham in Berlin empfangen. Im Mittelpunkt steht die Unterzeichnung des sogenannten Kensington-Vertrags, der die deutsch-britischen Beziehungen 6 Jahre nach dem Brexit auf eine neue Grundlage stellt. Diana Kramer, Nachrichtenredaktion.
1: Bei einem schweren Verkehrsunfall sind in Brandenburg am Abend 4 Menschen ums Leben gekommen. Laut Polizei starben ein 14-jähriges Mädchen und 3 junge Männer im Alter von 16 bis 19 Jahren. Ein 61 Jahre alter Autofahrer wollte demnach bei Biesenthal in der Nähe von Berlin mehrere Fahrzeuge überholen und war dabei mit 3 von 4 entgegenkommenden Mopeds zusammengestoßen. Der 4. Mopedfahrer konnte ausweichen. Zum Wetter. Die aktuelle Vorhersage des Deutschen Wetterdienstes. Die Temperaturen gehen weiter zurück. Heute werden nur noch 12 bis 22 Grad erreicht, mit den höchsten Werten an der Neiße. Dazu gibt es viele Wolken, die von der Nordwesthälfte in Richtung Osten und Südosten Regen mitbringen. Im Westen sind auch weiterhin einzelne Schauer und Gewitter möglich.
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4: Und das um 8:45 am Donnerstag.
5: Ich habe gar nichts gecheckt.
6: Ja, wir hoffen aber, dass Sie es checken, denn das ist unsere gesuchte Stimme in dieser Woche in unserem nur 9 Uhr Schlagerquiz. Und wenn Sie rausfinden, wer das ist, wer das da sagt, dann gewinnen Sie mit etwas Glück unsere nur 9 Uhr Uhr.
4: Ja, und jeden Tag gibt es ja auch zur Stimme einen Hinweis, einen Tipp und heute am Donnerstag schon den alles entscheidenden letzten.
6: Ja.
4: Und der klingt so.
6: Dieses Jahr war sie viel mit einem gewissen Nino unterwegs.
5: Ich habe gar nichts gecheckt.
4: Ja, jetzt müsste doch eigentlich alles klar sein, oder?
6: Eigentlich ja.
4: Ja, wenn Sie die Lösung haben, einfach abgeben auf radiopaloma.de. Morgen um diese Zeit gibt es die Auflösung.
6: Wir drücken Ihnen die Daumen.

0: 10 nach 9.
1: So, seit genau einer Woche ist ja der Tankrabatt aktiv, seit dem 1. Oktober. Und so wirklich gebracht hat er meiner Meinung nach in den ersten Tagen nichts. Ja, also die 17 Cent Steuersenkung sind gefühlt verpufft. Und darüber wollen wir heute Morgen sprechen mit Katharina Luca vom ADAC.
0: Guten Morgen. Hallo.
2: Hallo, guten Tag.
0: So, wie fällt denn die Bilanz tatsächlich aus nach einer Woche Tankrabatt? Was kam da bei den Autofahrern wirklich an?
2: Nach bisherigen Auswertungen des ADAC kann man sagen, dass die steuerliche Entlastung der Tankrabatt vor allem bei den Dieselfahrern zu einem großen Teil angekommen ist. Das heißt, Verbraucher und Verbraucherinnen haben hier tatsächlich eine Ersparnis von bis zu 17 Cent, wie eben auch die Energiesteuersenkung vorgeben würde. Mhm. Bei Super E10 ist es allerdings so, dass wir hier noch eine deutliche Lücke gegenüber diesen rechnerisch möglichen 17 Cent sehen. Hier liegen wir ungefähr im Moment bei 13 Cent.
1: Mhm. Okay, so welche Maßnahmen wären denn aus Ihrer Sicht sinnvoller, um uns Autofahrer zu entlasten?
2: Generell ist es aus Sicht des ADAC richtig und wichtig, dass wir den Tankrabatt in Deutschland jetzt haben, weil den Verbraucher und Verbraucherinnen so mit der hohen Belastung einfach schnell geholfen werden kann und man hier einfach ein schnelles Ergebnis erzielen konnte. Aus unserer Sicht wäre es aber wünschenswert, dass man für die Zukunft Maßnahmen schaffen könnte, die vielleicht eine gezieltere Förderung bzw. eine gezieltere Weitergabe, wie zum Beispiel Direktzahlungen, ermöglichen würde.
1: Mhm. Okay, also andere Maßnahmen wären auf jeden Fall sinnvoll.
0: Ja, wollte ich gerade sagen. Also Stichwort Maßnahmen. Eine gibt es ja nun schon, die 12-Uhr-Regel. Also nur eine Erhöhung am Tag. Die ist ja sehr umstritten. Wie sinnvoll ist sie denn aus Ihren Augen oder vielleicht auch nicht?
1: Ja, was sagen da Ihre Auswertungen?
2: Die 12-Uhr-Regel hat nach Ansicht des ADAC nicht dazu beigetragen, dass das Preisniveau insgesamt gesenkt worden ist. Ja, man hat insofern einen Überblick, dass man weiß, vor 12 Uhr ist es günstiger, nach 12 Uhr wird erhöht. Aber wir sehen seit April tatsächlich ein zu hohes Niveau an den Zapfsäulen. Mhm. Das heißt, das Preisniveau ist mit Einführung der 12-Uhr-Regel gestiegen. Wir sehen also, dass die 12-Uhr-Regel ja nicht den gewünschten Effekt gebracht hat und dass man definitiv darüber nachdenken muss, ob das so noch weitergeführt werden sollte.
1: Okay, was kann man denn als Autofahrer jetzt sonst noch so machen, um möglichst günstig zu tanken?
2: Generell ist es so, dass mit dem Einführen der 12-Uhr-Regel die günstigste Zeit zum Tanken vor 12 Uhr ist. Das heißt, im Laufe des Vormittags sind die Spritpreise an den Zapfsäulen bundesweit am günstigsten. Mhm. Am allergünstigsten tankt man zwischen 11 und 12 Uhr. Dann sind die Spritpreise am niedrigsten und nach 12 Uhr steigen die Preise natürlich dann immer sehr an.
1: Hm. So, und dann gibt es ja noch ein paar Tankstellen hier bei uns in Deutschland, die halten sich an diese 12 Uhr Tankregel.
0: Nur so bedingt.
1: Ne? Und eine Analyse zeigt jetzt, dass die Tankstellenkette Esso ganz massiv diese 12 Uhr Tankregel ignoriert. Ne?
0: Ja, und die Spritpreise, die werden da in der Nacht heimlich drastisch nach oben angehoben.
1: Da hast du dann nicht den Tiger im Tank, sondern den Betrüger. Ne?
0: Du, das ist in Bayern dann vielleicht gar kein Puma.
1: Ja.
0: Das ist der Esso-Tiger, der gekündigt
1: der
0: hat.
1: Ja, genau. So, kurzer Blick auf die Uhr. Wir haben es damit 9 Uhr und 13 Minuten heute am 8. Oktober.
0: So, und jetzt müssen wir mal zu einem ganz, ganz ernsten Thema kommen. Denn wir kennen ja Olaf den Flipper eigentlich als absolut positiven Mensch. Der hat eigentlich immer gute Laune. Und das, obwohl er vor 25 Jahren mal ganz schwer krank war. Das hat er jetzt öffentlich gemacht. Mehr dazu gibt es gleich hier bei uns in den Radio Palomas Danius.
1: 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Schönen guten Morgen jetzt mit Roland Kaiser.

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0: Ja, und an den sagen wir erstmal herzlichen Glückwunsch. Ne? Wolfgang Ziegler ist nämlich heute unser Geburtstagskind des Tages. 83 Jahre jung. Wahnsinn. Also wir sagen Happy, Happy Birthday. Ja, hier ist Radio Paloma, 100% deutscher Schlager am Donnerstagmorgen. Wir haben es 9.21 Uhr.
1: Die Bundesliga hat ja wegen der Länderspiele der deutschen Fußballnationalmannschaft eine kleine Pause gemacht. Ja. Jetzt am Wochenende geht es aber endlich wieder los.
0: Ja, sowohl in der ersten als auch in der zweiten Fußball-Bundesliga. Und viele freuen sich da aufs Wochenende, freuen sich da wieder ihre Mannschaften im Stadion zu unterstützen. Ja. Und da wird dann gejubelt, geklatscht und auch gehüpft zum Anfeuern. Nicht so allerdings in Bochum.
1: Ja, hier gibt es jetzt nämlich ein Hüpfverbot im Stadion. Hm. Ja, Grund ist die Baufälligkeit.
0: So, das ist jetzt aber nicht so, dass jetzt irgendwie das Stadion einstürzen würde oder so. Also im Gegenteil, ja. Mhm. Es ist alles tragfähig. Die Tribüne steht wie eine Eins, alles gut. Aber ein Ingenieurbüro hat festgestellt, dass quasi bei bestimmten Zuschauerbewegungen, wie jetzt zum Beispiel das Hüpfen, starke Schwingungen entstehen, der sogenannte Trampolineffekt. Ach. Und das kann beim ungeübten Fan durchaus für ein bisschen Unwohlsein sorgen und ist natürlich einfach fürs Gebäude auch eine große Belastung, weswegen man da jetzt einfach nicht mehr hüpfen sollte.
1: Naja, wobei auf der anderen Seite sage ich, ne, also die Bochum-Fans, die sind ja so ein Auf und Ab eigentlich gewöhnt. Ne?
0: So. Stimmt.
1: Mal erste Liga, mal zweite.
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1: Und heute Morgen geht es um Olaf den Flipper.
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1: Ja, wir alle kennen ja Olaf als gute Laune-Garanten, ja. Also er ist immer positiv, immer gut gelaunt. Gerade erst war er auf großer Tour unterwegs und jetzt macht er eine Geschichte öffentlich, die er 25 Jahre lang für sich behalten hat.
0: Ja, denn während Olaf auf der Bühne für gute Stimmung sorgte, kämpfte er hinter den Kulissen gegen Darmkrebs. Ja, richtig gehört. 2001, da bekam er bei einem Routine-Check eine schockierende Diagnose, eine Darmspiegelung, die hatte gezeigt, dass Olaf ein hochaggressives Karzinom hatte und er wurde dann sofort operiert und dann folgte eine 6-monatige Chemotherapie. Und das Verrückte ist, dass obwohl Olaf damals Chemo hatte, er trotzdem die Tour mit den Flippers nicht absagen wollte.
1: Ja.
0: Das heißt, 3 Wochen nach Beginn der Chemo stand er wieder auf der Bühne und zwischen den Konzerten ist er dann halt immer wieder nach Hause gefahren, um da quasi seine Behandlung zu bekommen. Ja, und das hat er jetzt erst öffentlich gemacht.
1: Ja, und heute sagt er auch ganz klar, geht zur Krebsvorsorge, ja, denn die Darmspiegelung, die hat ihm damals quasi das Leben gerettet. Mhm.
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0: Beatrice Egli und voll unter Strom hier auf Radio Paloma, 100% deutscher Schlager um 9.28 Uhr.
1: Im Bundestag geht es heute um die geplante Einkommensteuerreform. Mehr dazu gibt's gleich hier bei uns in den Radio Paloma Nachrichten um 9:30 Uhr.
0: Und bis dahin, Brunner und Brunner, Liebe lacht, Liebe weint.
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1: Ich bin Babette Büchner. Der Koalitionsausschuss hat sich am Abend mehr als 4 Stunden mit dem weiteren Reformprogramm befasst, aber auch mit den Nachwehen der Landtagswahlen. In einer ersten Erklärung haben sich die Fraktionsspitzen nun klar von jeglichem politischen Extremismus abgegrenzt. Die Rede ist von einer historischen Bewährungsprobe für die Demokratie. In Sachsen-Anhalt war in dieser Woche zum ersten Mal ein AfD-Politiker zum Landtagspräsidenten gewählt worden. Es gibt den Verdacht, dass er auch Stimmen aus der CDU bekommen hat. Der Bundestag berät unterdessen am Vormittag erstmals über die geplante Einkommensteuerreform der schwarz-roten Koalition. Der Gesetzentwurf sieht Entlastungen vor allem für kleine und mittlere Einkommen und Familien mit Kindern vor.
2: Die Bundesregierung plant, das Kindergeld in den kommenden 2 Jahren leicht zu erhöhen und den steuerfreien Grundfreibetrag anzuheben. Außerdem soll der Spitzensteuersatz erst später greifen. Finanziert wird das unter anderem durch höhere Steuern für Reiche. Das sei kein großer Wurf, sagen Kritiker. Und die CDU wünscht sich einen Ausgleich für die kalte Progression, also den Effekt, dass, wenn Löhne steigen, auch mehr Steuern fällig werden. Thomas Bremser, Nachrichtenredaktion.
1: 2,5 Monate nach seinem Amtsantritt kommt der britische Premierminister Andy Burnham heute nach Berlin. Bei seinem Besuch geht es auch um die Bekämpfung von Cyberangriffen.
3: Gemeinsam wollen Deutschland und Großbritannien gegen feindliche Aktivitäten vorgehen, die Sicherheit und Wohlstand in beiden Ländern bedrohen, teilte die britische Regierung mit. Neben Cyberangriffen geht es dabei um Sabotage und andere hybride Bedrohungen, vor allem aus Russland. Am Mittag wird Kanzler Merz den britischen Premier Burnham in Berlin empfangen. Im Mittelpunkt steht die Unterzeichnung des sogenannten Kensington-Vertrags, der die deutsch-britischen Beziehungen 6 Jahre nach dem Brexit auf eine neue Grundlage stellt. Diana Kramer, Nachrichtenredaktion.
1: Bei einem schweren Verkehrsunfall sind in Brandenburg am Abend 4 Menschen ums Leben gekommen. Laut Polizei starben ein 14-jähriges Mädchen und 3 junge Männer im Alter von 16 bis 19 Jahren. Ein 61 Jahre alter Autofahrer wollte demnach bei Biesenthal in der Nähe von Berlin mehrere Fahrzeuge überholen und war dabei mit 3 von 4 entgegenkommenden Mopeds zusammengestoßen. Der 4. Mopedfahrer konnte ausweichen. Zum Wetter. Die aktuelle Vorhersage des Deutschen Wetterdienstes. Die Temperaturen gehen weiter zurück. Heute werden nur noch 12 bis 22 Grad erreicht, mit den höchsten Werten an der Neiße. Dazu gibt es viele Wolken, die von der Nordwesthälfte in Richtung Osten und Südosten Regen mitbringen. Im Westen sind auch weiterhin einzelne Schauer und Gewitter möglich.
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4: Einen schönen guten Morgen, wir haben es 9.34 Uhr. Wir starten rein mit Andrea Berg und ihrem aktuellen Titel Das kann uns keiner nehmen. Hm. Und die Vorfreude auf das neue Album von Andrea Berg, die kann uns auch keiner nehmen.
5: Die kann uns auch keiner nehmen. Das Album heißt nämlich genauso Best of, das Rekordalbum. Hm. Das kann uns keiner nehmen. Und liebe Leute, das kommt morgen raus. 34 Titel sind drauf, aber auch natürlich einige brandneue Songs. Also ich glaube, dieses Album, das wird definitiv durch die Decke gehen.
4: Definitiv.

0: Gitte Henning um 9.42 Uhr.
1: Morgen.
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3: Wir schicken Sie zum Christmas-Shopping nach Ulu.
1: Ja, und da geht's in diesem Jahr höchstpersönlich zum Weihnachtsmann, ne?
0: Genau, der wohnt da nämlich ganz in der Nähe.
1: Jawohl.
0: Ja, also ganz ehrlich, in einem nordischen Land zu sein in der Vorweihnachtszeit, ne? Gibt doch eigentlich keinen besseren Ort. Da liegt Schnee, alles ist weihnachtlich geschmückt. Vielleicht sieht man ein paar Rentiere, vielleicht sieht man sogar die Polarlichter. Ja,
1: dunkel ist es auch.
0: Dunkel ist es auch, ja, schön muggelig auf jeden Fall. Ja,
1: jawohl.
0: Und Sie können natürlich shoppen, was das Zeug hält. Also die Adventszeit, die wird wieder richtig weihnachtlich. So, und shoppen ist schon das richtige Stichwort, denn wir gehen ja in dieser Woche schon shoppen. Ne? Wir besorgen uns schon mal so ein paar Geschenke.
1: Genau, 5 an der Zahl.
0: Ja. Ja,
1: die packen wir jeden Tag hier in unsere Shopping-Bag, jeden Tag 1. 3 haben wir schon drin,
0: ja.
1: Und heute kommt Geschenk Nummer 4.
0: So, und da ja Ulu dieses Jahr die Kulturhauptstadt ist, wollen wir erstmal wissen, was gibt's denn da eigentlich für Kultur in Ulu? Das haben wir Samu Forsblom gefragt. Er ist der Programmdirektor von Ulu.
4: Ulu
5: ist eine arktische und gleichzeitig sehr urbane Stadt. Bekannt sind wir vor allem für Technologie, insbesondere für drahtlose Kommunikation und Mobiltelefone. Natürlich sind wir auch eine Kulturstadt und gleichzeitig eine Stadt mit beeindruckender nordischer Natur. Wenn man an besondere Highlights unserer Stadt denkt, steht natürlich unsere Rolle als europäische Kulturhauptstadt 2026 ganz oben. Wir verbinden Kunst und Technologie bei Veranstaltungen wie dem Lumo Light Festival. Außerdem sind wir Gastgeber der Weltmeisterschaft im Luftgitarrenspiel und des Screaming Men's Choirs. Und wenn man sich die Natur mal so anschaut, gibt es zum Beispiel den Nalikari-Strand, einen der bekanntesten Stadtstrände Finnlands. Natürlich ist auch die arktische Esskultur etwas ganz Besonderes. Zur nordfinnischen Küche gehören beispielsweise heimische Fische wie Lachs und Weißfisch, Wildbären und Wildfleisch. Außerdem gibt es in der Region ganz besondere Produkte mit Teearoma, zum Beispiel Eis, Süßigkeiten und auch Getränke. So, das ist aber nicht das einzige kulturelle Highlight in der Stadt Ulu. Da gibt es nämlich was, das wird da seit vielen, vielen Jahren schon gemacht. Seit 30 Jahren findet sie da statt und wir haben das alle schon mal im Fernsehen gesehen, die Luftgitarren-Weltmeisterschaft.
1: Ja, ja, die gibt es halt tatsächlich, ja,
0: ja.
1: Und schon seit 30 Jahren tatsächlich in Ulu und dieses Jahr wurde großes Jubiläum gefeiert, ne?
0: Ja, also man spielt da quasi mit einer imaginären Gitarre und zwar so, dass es aussieht, als würde man eine echte Gitarre spielen. Und genau deswegen wandert heute so eine Luftgitarre in unsere Shopping-Bag. Ich habe doch vorhin gesagt, das leichteste Geschenk.
1: Du musst noch nicht mal Geld dafür ausgeben.
0: Richtig, genau. Kommt heute rein, also bitte merken, die Luftgitarre.
1: So, morgen gibt es dann schon unser letztes Shopping-Geschenk quasi, ja, das da in unserer Shopping-Bag landet. Und wenn Sie dann alle 5 zusammen haben, dann haben Sie die Chance auf die Reise für 2 zusammen mit unserem Reisepartner atims.de.
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0: Alisha und die große Liebe hier auf Radio Paloma, 100% deutscher Schlager. Schönen guten Morgen, guten Morgen. Wir haben es 9.52 Uhr. Bei uns hören Sie die neuen deutschen Schlager-Hits immer zuerst.
1: Deutschland und Großbritannien wollen in Sachen Cyberabwehr stärker zusammenarbeiten. Mehr dazu gibt's gleich hier bei uns in den Radio Paloma Nachrichten um 10.
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1: Ja.
0: Wir sind morgen früh wieder da, ab 5. Und hier gibt's natürlich noch den Blick in die Sterne jetzt.
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2: 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Widder.
3: Heute dürften Sie zu spüren bekommen, dass Sie nicht alle Macht der Welt besitzen. Eine unangenehme Nachricht erreicht Sie. Aber den Kopf nicht hängen lassen. Das gehört zum Leben dazu.
2: Stier.
3: Eine Abwechslung würde Ihnen gut tun. Zum Beispiel eine Gelegenheit zum Improvisieren. Erweitern Sie Ihren Spielraum und machen Sie mal etwas Ungewohntes, das Ihnen Spaß macht.
2: Zwillinge.
3: Die Brücke zu Ihren Freunden heißt Kommunikation. Suchen Sie die Gespräche. Spannungen können Sie heute in einer offenen Aussprache abbauen.
2: Krebs.
3: Sie sind sich Ihrer Gefühle, Wünsche und Bedürfnisse bewusst. Entsprechend können Sie für Ihr Wohlbefinden sorgen. Auch für die Anliegen anderer haben Sie heute ein offenes Ohr.
2: Löwe.
3: Wenn Sie jetzt ein Projekt verwirklichen wollen, so steht Ihnen ein enormer Energievorrat zur Verfügung. Voraussetzung ist aber ein klares Ziel und der Wille, dieses zu erreichen.
2: Jungfrau.
3: Heute denken Sie außergewöhnlich bodenständig und vernünftig. Sie wägen sowohl Ihre als auch die Aussagen anderer ab und beurteilen sie. Für Denkarbeit haben Sie einen klaren Kopf.
2: Waage.
3: Hüten Sie Ihre Zunge. Heute lassen Sie sich leicht zu einer unbedachten Antwort provozieren. Sie reagieren zwar wenig sachlich, dafür aber umso menschlicher.
2: Skorpion.
3: Dieser Tag eignet sich hervorragend, um über Ihre Stellung im Leben nachzudenken. Sie sind in einer sachlichen Stimmung, in der Sie objektiv die Vor- und Nachteile abwägen können.
2: Schütze.
3: Heute funktioniert nichts nach Plan, weil Sie den Alltagsrhythmus umkrempeln. Sie können darüber lachen und die frische Brise genießen.
2: Steinbock.
3: Sie beurteilen Arbeitsmethoden und Durchsetzungsstrategien relativ sachlich. Nutzen Sie die Gelegenheit, denken Sie darüber nach und entwickeln Sie neue Schlachtpläne.
2: Wassermann.
3: Ihr Verstand und Ihre Gefühle lassen sich heute nur schwer auf einen gemeinsamen Nenner bringen. Vermutlich passt Ihnen einiges nicht in den Kram, ohne dass Sie den Grund dafür kennen.
2: Fische.
3: Sie haben wenig Lust, mit anderen Menschen trockene Fakten auszutauschen. Lieber möchten Sie von dem sprechen, was Ihr Herz wirklich bewegt. Wählen Sie dazu die richtigen Gesprächspartner.
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1: Ich bin Babette Büchner. Der Koalitionsausschuss hat sich mehr als 4 Stunden mit dem weiteren Reformprogramm befasst. Die Fraktionsspitzen von Union und SPD sprechen von einer guten und konstruktiven Atmosphäre. In einer ersten Erklärung heißt es, man habe sich zu einer zügigen Umsetzung der Reformvorhaben bekannt.
2: Wirtschaftswachstum, sichere Arbeitsplätze und der gesellschaftliche Zusammenhalt sollen im Zentrum der weiteren Arbeit der Koalition stehen, heißt es, und die geplanten Reformen zügig zum Abschluss gebracht werden. Einigkeit gab es in der Frage der Abgrenzung von politischem Extremismus, rechts wie links. Die Fraktionschefs sprechen in der Erklärung von einer historischen Bewährungsprobe für die Demokratie. Man sei aber fest entschlossen, das Land nicht den Extremisten zu überlassen. Diana Kramer, Nachrichtenredaktion.
1: In Berlin haben sich Linke, Grüne und SPD nach langen Diskussionen auf eine gemeinsame Linie gegen Antisemitismus geeinigt. Das erfuhr die Deutsche Presseagentur aus Parteikreisen. 2,5 Wochen nach der Wahl zum Berliner Abgeordnetenhaus dürfte damit der Weg für Sondierungsgespräche zur Regierungsbildung frei sein. Die 87-jährige Spanierin, deren Zwangsräumung vor 2 Wochen Massenproteste ausgelöst hat, ist gestorben. Die Seniorin war nach jahrelangem Kampf mit dem Vermieter nach 70 Jahren aus ihrer Wohnung geworfen worden. Die Proteste in Spanien dürften jetzt noch einmal zunehmen.
3: Mit einem Mosaik aus Kerzen auf dem Protestcamp in Madrid und einer Mahnwache vor dem Parlament haben Hunderte der verstorbenen Rentnerin Mari Carmen gedacht. Wir spüren den Verlust wie unseren eigenen, schrieb Spaniens Regierungschef Pedro Sánchez in den sozialen Netzwerken. Die Notlage auf dem Wohnungsmarkt dürfte zum bestimmenden Thema des Wahlkampfs werden. Spaniens Gewerkschaften haben gestern zu einem Generalstreik am 11. November aufgerufen. Aus Barcelona, Julia Macher.
1: Läuft in der Nähe des Münchner Flughafens ein Puma herum? Eine nächtliche Wärmebildkamerasuche hat keine neue Spur gebracht, sagte eine Polizeisprecherin am Morgen. Gestern hatten Einsatzkräfte das Naturschutzgebiet schon mit Hubschrauber, Drohnen und am Boden durchkämmt. Ein Jäger hatte zuvor mit einem Nachtsichtgerät ein verdächtiges Tier gefilmt. Ein Experte hält es für möglich, dass es sich um einen Puma handelt. Zum Wetter. Die aktuelle Vorhersage des Deutschen Wetterdienstes. Die Temperaturen gehen weiter zurück. Heute werden nur noch 12 bis 22 Grad erreicht, mit den höchsten Werten an der Neiße. Dazu gibt es viele Wolken, die von der Nordwesthälfte in Richtung Osten und Südosten Regen mitbringen. Im Westen sind auch weiterhin einzelne Schauer und Gewitter möglich.
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4: Kurz nach 10 heute am Donnerstagvormittag. Ich wünsche Ihnen einen schönen Vorfreitag, wie ich ihn immer so gerne nenne. Ja, und nun ist es soweit. Bei uns in Berlin sieht man es draußen. Es ist ganz schön dunkel und bewölkt und es regnet auch ein bisschen. Der Herbst, der ist jetzt so richtig da, die kalte Jahreszeit. Und in 8 Wochen sind wir ja auch schon mittendrin in der Vorweihnachtszeit. Und wir schicken Sie schon jetzt zum Christmas Shopping beim Weihnachtsmann höchstpersönlich. Sie gewinnen eine Reise für 2 Personen in die diesjährige Kulturhauptstadt Oulu in Finnland. 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

0: Einen schönen Donnerstagvormittag auf Radio Paloma, 100% deutscher Schlager. Beim Thema Essen, da gibt es ja Dinge, die mag man oder man mag sie eben nicht. Brokkoli wäre da zum Beispiel etwas, insbesondere bei Kindern nicht immer ganz so beliebt. Wir haben sie mal gefragt, wie sie so zum Brokkoli stehen.
1: Ich bin mir nicht mehr hundertprozentig sicher, wie es als Kind war, aber ich glaube, ich mochte schon immer Brokkoli.
2: Ja, ich finde Brokkoli auch total nice, auch als Kind, ja.
3: Also mein Problem war eben, dass ich als Kind Brokkoli eigentlich nie wirklich gemocht habe. Das lag aber auch ein bisschen daran, wie es meine Eltern verkocht haben.
0: Ja, und für alle, die ebenfalls mit Brokkoli zu kämpfen haben, da hat sich Moderatorin und Dreifachmama Annika Lau was ganz Besonderes überlegt. Und darüber sprechen wir gleich nach der neuen Nummer von Antje Klann. Und jetzt Laura und Marc.

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0: Ganz neu von Antje Klann, Sag es laut hier auf Radio Paloma. 100% deutscher Schlager, die neuen deutschen Schlager gibt's bei uns immer zuerst. Und jetzt ist er so richtig da. Der Herbst hat uns seit heute voll im Griff. Es stürmt, es ist kälter, es wird jetzt auch länger und schneller dunkel und es hustet und schnieft überall um uns herum. Also wird es jetzt spätestens Zeit, um sein Immunsystem etwas zu unterstützen. Heißt natürlich mehr bewegen, mehr Obst essen und vor allem mehr Gemüse essen. Ein Klassiker, der dabei oft auf dem Teller landet, ist ja Brokkoli. Aber das grüne Gemüse ist nicht unbedingt jedermanns Sache, schon gar nicht die von Kindern. Es gibt aber einen ganz besonderen Brokkoli, bei denen auch die Augen der Kids leuchten. Und darüber spreche ich jetzt mit Moderatorin und Dreifachmama Annika Lau. Hallo Annika.
1: Hallo.
0: Also Annika, viele Kinder, aber natürlich auch Erwachsene, lassen gerne mal den Brokkoli auf dem Teller liegen. Wie sieht denn das bei euch zu Hause aus?
1: Ja, das kenne ich natürlich auch. Also bei uns wird auch ordentlich viel genörgelt, was das Essen angeht. Aber Brokkoli, ganz ehrlich, da bin ich mit Bimi Brokkoli schon sehr gut gefahren, weil ich habe das ganz einfach verkauft als sehr lecker mit meiner großen Überzeugungsgabe. Und zuerst werden die Röschen geknabbert und dann der Stiel und den kann man ja Gott sei Dank ja auch mitessen.
0: Okay, Bimi Brokkoli, was genau ist denn das für ein Brokkoli?
1: Ich finde, dass er ein bisschen süßer ist als der normale Brokkoli. Außerdem ist er natürlich handlicher und viel besser zu verarbeiten. Bei mir in der Küche bedeutet Zeit alles. Ja? Ich habe einfach wenig Zeit, um Brokkoli erstmal vorzubereiten, klein zu schneiden, dann den Strunk zu schälen. Es ist aber so, dass bei Bimi Brokkoli kann man einfach alles in die Pfanne hauen und sofort zubereiten. Und das liebe ich. Und er schmeckt ein bisschen besser, finde ich.
0: Du hast es gerade schon angesprochen. Gerade jetzt und vor allem bei Kindern ist es ja immer super, wenn man gesundes Gemüse so ein bisschen schneller in den Alltag integrieren kann. Wie machst du das genau?
1: Ich schmuggel das gerne auch mal einfach in eine Bolo rein. Ja, also, aber ich habe halt Glück, dass meine Kinder tatsächlich auch alles so essen, weil ich mache es so, dass ich sehr viele Töpfe auf meinem Tisch platziere und dann kann sich jeder so ein bisschen selber bedienen. Und dann finde ich es wahnsinnig spannend zu sehen, wer so was isst. Ja? Also wir haben zum Beispiel einen Kandidaten, der ausschließlich Gemüse isst, unser Jüngster. Keine Ahnung, was wir da richtig gemacht haben, wie wir es richtig gemacht haben. Ich wünschte, ich könnte dieses Generalrezept weitergeben, aber er isst tatsächlich nur Gemüse. Er mag nichts anderes.
0: Tja, wer weiß, vielleicht ändert sich das später aber auch nochmal. Wir wissen ja, im Alter verändert sich auch der Geschmack. Also wir wissen jetzt, Brokkoli mal anders und genau gesund, auch für Kinder super. Danke Annika für deine Tipps.
1: Ich danke euch. Einen schönen Tag. Bleibt gesund.
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Einen schönen Donnerstagvormittag auf Radio Paloma. 100% deutscher Schlager. Jetzt mit der aktuellen Nummer von Alessa, Zwischen deinen Zeilen. Ein absoluter Lieblingssong von ihr selbst auf ihrem neuen Album Spielerin. Darüber hat sie ausgiebig mit uns in unserer neuesten Podcast-Folge Keiner ist schlagerfrei gesprochen. Ab heute um 15 Uhr online.

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0: Arrivederci, ciao amore von Anna-Maria Zimmermann hier auf Radio Paloma. 100% deutscher Schlager am Donnerstagvormittag. Der Bundestag berät am Vormittag erstmals über die geplante Einkommenssteuerreform der schwarz-roten Koalition. Mehr dazu gibt es gleich bei uns in unseren Radio Paloma Nachrichten um 11. Und in der nächsten Stunde ist dann dieser Kultschlager mit dabei.
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0: Und wir starten in die neue Stunde mit der aktuellen Nummer von Petro Basile. Und jetzt für noch mehr Abwechslung aus unserem Radio Paloma Stream Party Schlager ein Song von Daniela Alfinito aus dem Jahr 2007 und der passt zeitlich genau in die Phase, in der Daniela ihre Karriere als Solokünstlerin immer weiter ausbaute. Das Album Sag mir, wo du bist kam damals am 14. Juli raus, 2 Jahre bevor sie mit Du warst jede Träne wert erstmals die deutsche Albumchartspitze erreichte. Hier ist sie jetzt mit Sag mir, wo du bist.

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1: Ich bin Babette Büchner. Der Bundestag berät heute über die geplante Einkommensteuerreform der schwarz-roten Koalition. Finanzminister Lars Klingbeil verteidigte dabei seinen Gesetzentwurf. Mit insgesamt 10 Milliarden Euro würden vor allem kleine und mittlere Einkommen und Familien mit Kindern entlastet.
2: Damit das alles bezahlt werden kann, nehmen wir die sehr hohen Einkommen in unserem Land stärker in die Verantwortung. Das macht unser Steuersystem, aber auch unser Land gerechter. Die Reichensteuer wird etwas früher greifen. Außerdem führen wir eine Steuer für die Superreichen in unserem Land, für die allerhöchsten Einkommen ein, die mehr als 280.000 Euro im Jahr haben.
1: In ihrem Koalitionsausschuss hatten die Spitzen von Union und SPD am Abend vereinbart, ihre Reformvorhaben zügig umzusetzen. 2,5 Wochen nach der Wahl zum Berliner Abgeordnetenhaus dürfte der Weg für rot-grün-rote Sondierungsgespräche frei sein. Linke, Grüne und SPD haben nach dpa-Informationen ein zentrales Hindernis aus dem Weg geräumt und sich auf eine gemeinsame Linie gegen Antisemitismus verständigt.
3: Das Thema beherrscht seit dem Sieg der Linken bei der Abgeordnetenhauswahl die Schlagzeilen weit über die Hauptstadt hinaus. Teile der Partei stehen massiv in der Kritik wegen ihrer Position zu Israel. Ein pro-palästinensischer Aktivist und das Oberhaupt eines kriminellen Clans auf einer linken Wahlparty war dann zu viel. Grüne und SPD hatten auf verbindliche Absprachen bestanden, wie mit antisemitischen Vorfällen umgegangen wird, als Bedingung für Sondierungen. Diana Kramer, Nachrichtenredaktion.
1: Bei einem schweren Verkehrsunfall sind in Brandenburg am Abend 4 Menschen ums Leben gekommen. Laut Polizei starben ein 14-jähriges Mädchen und 3 junge Männer im Alter von 15 bis 19 Jahren. Ein 61 Jahre alter Autofahrer wollte demnach bei Biesenthal nördlich von Berlin mehrere Fahrzeuge überholen und war dabei mit 3 von 4 entgegenkommenden Mopeds zusammengestoßen. Die Menschen in Deutschland haben im vergangenen Jahr häufiger Busse und Bahnen im Nahverkehr genutzt. Laut Statistischem Bundesamt gab es ein Plus von 2% gegenüber dem Vorjahr. Die Busse bedienten rund 5,5 Milliarden Passagiere. Im Nahverkehr mit der Bahn waren 2,8 Milliarden Menschen unterwegs. Bei den Straßenbahnen gab es dagegen keine Veränderung. Zum Wetter. Die aktuelle Vorhersage des Deutschen Wetterdienstes. Der Herbst kommt jetzt so richtig an. Heute gibt es viele Wolken und von der Westhälfte zieht zum Teil länger anhaltender Regen in Richtung Osten und Südosten. Im Nordwesten gibt es anschließend einen Sonne-Wolken-Mix mit Schauern und einzelnen Gewittern. Die Höchsttemperaturen erreichen dabei heute nur noch Werte zwischen 12 Grad in den westlichen Mittelgebirgen und 22 Grad an der Neiße.
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4: Kurz nach 11 am Donnerstagvormittag und damit ist das Wochenende schon zum Greifen nahe. Aber es gibt ja noch eine ganz wichtige Sache, die wir machen müssen. Und zwar morgen früh um 7.40 Uhr wird das letzte Geschenk bei unserem Christmas-Shopping gesagt. 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Also ab morgen früh 7.40 Uhr gibt es dann das letzte Geschenk und dann haben Sie die Chance, alle die Geschenke zu nennen, die wir in dieser Woche gesammelt haben. Ganz viel Glück und einen richtig schönen Donnerstagvormittag. Jetzt mit Petro Basile.
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Andreas Martin auf Radio Paloma, 100% deutscher Schlager am Donnerstagvormittag. Und so kurz vorm Freitag, haben Sie jetzt vielleicht schon Pläne fürs Wochenende? Gehen vielleicht was Leckeres essen oder was Leckeres trinken mit Ihren Freunden? Und haben es sicherlich schon mal erlebt, dass am Ende etwas auf der Rechnung übrig geblieben ist, was Sie selbst gar nicht getrunken oder gegessen haben? Wer in dem Moment zahlen muss und wer die Verantwortung für diese Rechnung trägt? Darüber sprechen wir gleich nach Wolfgang Petri und jetzt Francine Jordi und Bernhard Brink.

0: Wolfgang Petri mit Morgengold hier auf Radio Paloma. 100% deutscher Schlager am Donnerstagvormittag. Und Sie kennen die Situation bestimmt auch. Sie sind mit Freunden im Restaurant, trinken, essen ausgelassen, haben einen richtig schönen Abend. Und irgendwann löst sich dann die Gruppe nach und nach auf. Jeder bezahlt seine Rechnung. Doch am Ende bleiben dann doch noch Getränke übrig, die niemand bezahlt hat und die Sie selbst auch nicht getrunken haben. Deswegen jetzt die große Frage, wer ist in dem Moment denn eigentlich verantwortlich, die Rechnung zu bezahlen? Sie als letzte Person? Darüber sprechen wir jetzt mit Thomas Bremser aus der Radio Paloma Redaktion. Hi Thomas.
1: Grüß dich.
0: Thomas, ich bin jetzt der Letzte am Tisch und es sind noch 3 Aperol Spritz offen, die ich selbst aber nicht getrunken habe. Muss ich die dann jetzt zahlen?
1: Nein, sagen Fachanwälte, nimmt der Kellner von jedem Gast einzeln die Bestellung auf, dann hat jeder Gast quasi einen eigenen Vertrag mit dem Wirt und schuldet nur das, was er bestellt hat. Mhm. Anders sieht's aus, wenn zu Beginn eine gemeinsame Rechnung vereinbart wurde. Wenn ich also zum Beispiel sage, heute geht alles auf mich, dann muss ich nachher natürlich auch alles zahlen.
0: Okay, also der Kellner kann mich nicht festhalten und zwingen zu zahlen, wenn ich die Getränke gar nicht bestellt habe?
1: Genau, das darf er nicht. Ich darf einfach gehen. In der Realität zahlt der letzte Gast natürlich oft, was noch auf der Rechnung offen ist und holt sich das Geld im Zweifel von den anderen zurück.
0: Genau.
1: Der andere muss dann auch zahlen. Es besteht nämlich rein rechtlich gesehen ein Regressanspruch. Allerdings braucht es dafür Beweise oder Zeugen, dass der andere wirklich die 3 Aperol getrunken hat. Mhm. Übrigens, einfach aufzustehen und seinen Teil nicht zu zahlen, ist mehr als nur unhöflich. Macht man das vorsätzlich, ist das Betrug.
0: Okay, also im besten Fall kann man sich natürlich unter Freunden darauf einigen, dass dann einfach einer bezahlt und im Nachhinein alle das zurückgeben. Aber man weiß ja immer nicht so richtig. Also beim nächsten gemeinsamen Essen am besten darauf achten und sich notieren, was ich alles gegessen und getrunken habe. Dann gibt es am Ende auch keinen Ärger über die Rechnung. Danke, Thomas.
1: Ja, bitteschön.
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Julian Reim und Anna-Maria Zivkov hier auf Radio Paloma. 100% deutscher Schlager. Ein Duett, von dem wir definitiv nicht wussten, dass wir es gebraucht haben. Tatsächlich haben sich die beiden schon 2025 bei Immer wieder sonntags kennengelernt. Und die Chemie hat sofort zwischen den beiden gestimmt. Und schon damals haben sie gesagt, wir machen auf jeden Fall irgendwann mal einen Song zusammen.

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2: ja,
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2: Ich habe mal eine Brille aufgesetzt. 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

0: Zimmer 17, ganz neu von Tanja Lasch hier bei uns auf Radio Paloma. 100% deutscher Schlager am Donnerstagvormittag. Die neuen deutschen Schlager gibt's bei uns immer zuerst.
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0: Der Bundestag berät heute am Vormittag erstmals über die geplante Einkommenssteuerreform der schwarz-roten Koalition. Mehr dazu gibt es gleich bei uns in unseren Radio Paloma Nachrichten um 12. Und nach dem Start in die Mittagszeit hören wir diesen Kultschlager hier von Michelle.
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0: Und auch mit dabei die aktuelle Nummer von Norman Langen.
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0: Und jetzt reisen wir für noch mehr Abwechslung ins Jahr 1984. Der Song Abschied ist ein scharfes Schwert von Roger Whittaker erschienen. Und sehr interessant, es gibt einen ganz besonderen Gegensatz zwischen Text und Musik bei dem Song. Der Text handelt ja vom schmerzhaften Abschied, aber die musikalische Umsetzung ist vergleichsweise ruhig und auch tröstlich. Und genau dieser Kontrast ist ja auch so typisch für viele von Whittakers großen Schlagern. Deswegen gibt's ihn jetzt hier aus unserem Radio Paloma Stream Kultschlager, Roger Whittaker mit Abschied ist ein scharfes Schwert.

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1: Ich bin Babette Büchner. Bundesfinanzminister Lars Klingbeil hat im Bundestag seinen Gesetzentwurf zur Reform der Einkommensteuer verteidigt. Man nehme damit die große Mehrheit der Menschen in Deutschland in den Fokus. Sie sollten am Ende des Monats mehr Geld in der Tasche haben, so Klingbeil.
2: Wir entlasten die Bürgerinnen und Bürger in unserem Land mit 10 Milliarden Euro. Und ich will hier betonen, das ist angesichts der schwierigen Haushaltslage, in der sich unser Land befindet, keine geringe Summe.
1: Die Opposition kritisierte die Reformpläne als unzureichend und unausgewogen. In Berlin haben sich Linke, Grüne und SPD nach langen Diskussionen auf eine gemeinsame Linie zum Umgang mit Antisemitismus geeinigt. Nach Informationen der deutschen Presseagentur gibt es nun ein Handlungspaket, das im Fall antisemitischer Vorfälle greifen soll. 2,5 Wochen nach der Wahl zum Berliner Abgeordnetenhaus dürfte damit der Weg für Sondierungsgespräche frei sein. Grüne und SPD hatten eine Vereinbarung dazu zur Voraussetzung für die Gespräche gemacht. Die 87-jährige Seniorin, deren Zwangsräumung vor 2 Wochen in Spanien Massenproteste ausgelöst hat, ist gestorben. Sie war nach jahrelangem Kampf mit dem Vermieter nach 70 Jahren aus ihrer Wohnung geworfen worden. Die Proteste in Spanien dürften jetzt noch einmal zunehmen.
3: Mit einem Mosaik aus Kerzen auf dem Protestcamp in Madrid und einer Mahnwache vor dem Parlament haben Hunderte der verstorbenen Rentnerin Mari Carmen gedacht. Wir spüren den Verlust wie unseren eigenen, schrieb Spaniens Regierungschef Pedro Sánchez in den sozialen Netzwerken. Die Notlage auf dem Wohnungsmarkt dürfte zum bestimmenden Thema des Wahlkampfs werden. Spaniens Gewerkschaften haben gestern zu einem Generalstreik am 11. November aufgerufen. Aus Barcelona, Julia Macher.
1: Der Billigflieger Ryanair streicht sein Angebot in Deutschland zusammen. Im kommenden Winterflugplan werden rund 700.000 Sitzplätze weniger angeboten als vor einem Jahr, kündigte das Unternehmen an. Das sei ein Rückgang um 10%. Gründe seien die hohen staatlichen Gebühren sowie die exorbitante Luftverkehrssteuer. Besonders betroffen ist demnach der Flughafen Berlin-Brandenburg. Hier fällt die Hälfte der Ryanair-Flüge weg. Zum Wetter. Die aktuelle Vorhersage des Deutschen Wetterdienstes. Der Herbst kommt jetzt so richtig an. Heute gibt es viele Wolken und von der Westhälfte zieht zum Teil länger anhaltender Regen in Richtung Osten und Südosten. Im Nordwesten gibt es anschließend einen Sonne-Wolken-Mix mit Schauern und einzelnen Gewittern. Die Höchsttemperaturen erreichen dabei heute nur noch Werte zwischen 12 Grad in den westlichen Mittelgebirgen und 22 Grad an der Neiße.
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4: Kurz nach 12, einen schönen Donnerstagmittag wünsche ich Ihnen die gute Nachricht. In 24 Stunden arbeiten wir schon direkt aufs Wochenende zu. Aber bis dahin gibt es ja noch ein bisschen zu tun. Und zwar lohnt es sich jetzt schon mal, Zettel und Stift rauszuholen und die 4 Geschenke, die wir bereits genannt haben, bei unserem Christmas-Shopping schon mal für morgen früh aufzuschreiben. Denn morgen gibt es ja das 5. und letzte Geschenk. Sie gewinnen ja bei uns eine Reise für 2 Personen in die diesjährige Kulturhauptstadt Oulu in Finnland, also beim Weihnachtsmann höchstpersönlich. 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Dafür waren wir jeden Tag einkaufen. Morgen gibt's das 5. Geschenk und wenn Sie 5 Geschenke zusammen haben und uns nennen können, dann gewinnen Sie mit etwas Glück diese tolle Reise. Ich wünsche Ihnen jetzt schon viel Glück und jetzt einen richtig schönen Donnerstagmittag mit Norman Langen.

Simone auf Radio Paloma, 100% deutscher Schlager am Donnerstagmittag. Weiter geht's mit Patrick Lindner. Und obwohl auf dem Oktoberfest Millionen von Menschen unterwegs waren, ist er den Jungs vom Vox Club in die Arme gelaufen. Und diese Situation wurde natürlich ausgenutzt und dann wurde erstmal gemeinsam ein Ständchen gesungen.

0: Pauline am Donnerstagmittag.
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0: Und da geht's heute Mittag um Vincent Groß.
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0: Ja, ist er's oder ist er's nicht? Das ist gerade die große Frage. Es wird nämlich spekuliert, ob sich Vincent Groß eventuell unter den letzten Masken bei The Mask Singer befindet. Da wird's jetzt jedenfalls richtig spannend, denn das Halbfinale steht an und inzwischen sind alle Masken bekannt, die am 14. Oktober um den Einzug ins Finale kämpfen. Zwei andere sind ja schon aufgeflogen. Ben Zucker und Stefan Ross wurden in den vergangenen Folgen enttarnt und zwei weitere Schlagerstars sind jetzt eben noch im Rennen. Eine Vermutung haben die Kollegen bei schlagerpuls.de ziemlich schnell gehabt. Hinter Fernando El Toro, so heißt die eine Figur, könnte für uns Vincent Groß stecken. Schon beim ersten Auftritt des Stiers war die Stimme auf jeden Fall sehr auffällig. Die Klangfarbe, Aussprache und diese ganz spezielle Art zu singen erinnert doch ziemlich verdächtig an den Schweizer Schlagerstar. Und je öfter man so Fernando El Toro hört, desto schwerer fällt es dann auch, einen anderen Sänger dahinter zu vermuten. Ja, und auch bei Wild Thing, ebenfalls eine Figur, gibt es einen ziemlich konkreten Verdacht, und zwar Anna-Karina Wojcik. Ihre Stimme ist ja für uns ziemlich eindeutig wiederzuerkennen. Dazu kommen auch einige Hinweise, die durchaus zu ihrer Karriere und ihrem Privatleben passen könnten. Es sind natürlich alles erstmal nur Vermutungen, offiziell bestätigt ist noch nichts, aber wenn die Tipps stimmen, wären tatsächlich zwei Schlagerstars gleichzeitig bei The Mask Singer noch unterwegs. Ob wir richtig liegen, erfahren wir dann spätestens nächste Woche im Halbfinale am Mittwoch um 20.15 Uhr auf ProSieben.
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0: Unter die Haut. Ganz neu von Liane hier bei uns auf Radio Paloma. 100% deutscher Schlager am Donnerstagmittag. Die neuen deutschen Schlager, die gibt es bei uns immer zuerst.
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Vielleicht haben Sie gerade Ihre Mittagspause hinter sich gebracht und gönnen sich jetzt einen leckeren Cappuccino danach. Christina Bach mit Erst ein Cappuccino hier auf Radio Paloma, 100% deutscher Schlager am Donnerstagmittag. Der Bundestag berät heute erstmals über die geplante Einkommenssteuerreform der schwarz-roten Koalition. Mehr dazu gibt es gleich bei uns in unseren Radio Paloma Nachrichten um 13 Uhr. Und in der nächsten Stunde ist dann dieser Kultschlager mit dabei von Roland Kaiser. Alles, was du willst, werden wir hören. Und auch die aktuelle Nummer von Daniel Johnson. Ich träum dich mitten in Berlin. Das alles gleich nach 13 Uhr. Ich wünsche Ihnen schon jetzt einen schönen frühen Donnerstagnachmittag. Wir hören jetzt für noch mehr Abwechslung in unseren Radio Paloma Stream Volksmusik. Für noch mehr Abwechslung mit einem Song von Sunrise.

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1: Ich bin Babette Büchner. Bundesfinanzminister Lars Klingbeil hat im Bundestag seinen Gesetzentwurf zur Einkommenssteuerreform vorgestellt. Während er für die Pläne warb, gab es von der Opposition Kritik. Und auch der Regierungspartner Union ist nicht ganz zufrieden. Sie forderte auch, die kalte Progression auszugleichen. Klingbeil will mit 10 Milliarden Euro vor allem kleine und mittlere Einkommen und Familien mit Kindern entlasten. 2,5 Wochen nach der Wahl zum Berliner Abgeordnetenhaus dürfte der Weg für rot-grün-rote Sondierungsgespräche zur Regierungsbildung frei sein. Linke, Grüne und SPD haben nach dpa-Informationen ein zentrales Hindernis aus dem Weg geräumt und sich auf eine gemeinsame Linie gegen Antisemitismus verständigt.
2: Das Thema beherrscht seit dem Sieg der Linken bei der Abgeordnetenhauswahl die Schlagzeilen, weit über die Hauptstadt hinaus. Teile der Partei stehen massiv in der Kritik wegen ihrer Position zu Israel. Ein pro-palästinensischer Aktivist und das Oberhaupt eines kriminellen Clans auf einer linken Wahlparty waren dann zu viel. Grüne und SPD hatten auf verbindliche Absprachen bestanden, wie mit antisemitischen Vorfällen umgegangen wird, als Bedingung für Sondierungen. Die Leitlinien legen auch den Umgang mit Rassismus und organisierter Kriminalität fest. Diana Kramer, Nachrichtenredaktion.
1: Krankheiten und Gesundheitsprobleme haben im Jahr 2024 in Deutschland direkte Kosten von fast 530 Milliarden Euro verursacht. Das war ein Plus von knapp 8%, teilte das Statistische Bundesamt mit.
3: 6.330 Euro an Krankheitskosten sind für jede einzelne Person über das Jahr gesehen im Schnitt ausgegeben worden. Dazu zählen Behandlungen, Prävention, Reha oder Pflege. Die höchsten Kosten verursacht haben Krankheiten des Herz-Kreislauf-Systems, gefolgt von psychischen Erkrankungen, zu denen auch Demenz gezählt wird, und Muskel- oder Skeletterkrankungen wie Rückenschmerzen. Jan-Henner Reitz zur Nachrichtenredaktion.
1: Die Bundesnetzagentur wollte dafür sorgen, dass die Deutsche Bahn auf lukrativen Strecken mehr Platz für Wettbewerber machen muss. Das Verwaltungsgericht Köln hat dem nun aber einen Riegel vorgeschoben. Es hat die Vorgabe der Bundesnetzagentur in einem Eilbeschluss für rechtswidrig erklärt. Hintergrund ist der geplante Einstieg der italienischen Bahn in Deutschland. Zum Wetter. Die aktuelle Vorhersage des Deutschen Wetterdienstes. Heute ist es herbstlich mit vielen Wolken, Wind und Regen. Im Laufe des Tages greift ein Regengebiet von der Nordwesthälfte auf den Osten und Südosten über. Die Temperaturen erreichen dabei nur noch Werte zwischen 12 Grad in den westlichen Mittelgebirgen und 22 Grad an der Neiße. Morgen bleibt es dann im Süden und Südosten noch länger trocken. Ansonsten geht es genauso durchwachsen weiter bei nur noch 11 bis 17 Grad maximal.
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4: Kurz nach 13 Uhr, heute am Donnerstagmittag oder auch vor Freitagmittag. Ich sag ja immer, Donnerstag ist der Vorfreitag. Und Vorfreude ist ja bekanntlich auch die schönste Freude. Wir schicken sie nämlich schon jetzt zum Christmas-Shopping beim Weihnachtsmann höchstpersönlich. 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Also ganz, ganz viel Glück und einen schönen Donnerstagmittag jetzt mit Daniel Johnson.

alles, was du willst. Roland Kaiser hier auf Radio Paloma, 100% deutscher Schlager. Weiter geht's durch den Donnerstagmittag, jetzt mit Beatrice Egli. Und da geht am Freitag ihre Tour weiter in Mannheim. Und dann hat sie eine kleine Pause und dann geht's nächste Woche am 16. Oktober in Dresden weiter.

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0: Je sais pas von Bianca hier auf Radio Paloma. 100% deutscher Schlager am Donnerstagmittag. Und Sie haben schon bei uns im Radio Paloma Wetter gehört, beziehungsweise Sie kriegen es ja auch selber sehr gut heute mit. Wir haben heute den ersten richtigen, ich sag mal ekligen Herbsttag. Man kann es ja so benennen. Und jetzt sagen wahrscheinlich viele, ach nö, eigentlich habe ich so gar keine Lust auf dieses Herbstwetter. Aber mal ehrlich, muss denn so ein Tag eigentlich wirklich eklig sein? Oder können wir ihn uns auch einfach ein bisschen schöner machen? Vielleicht ist nämlich heute genau der richtige Tag für die dicken Socken, die man so gerne trägt auf der Couch oder den Lieblingspulli oder auch eine besondere große Tasse Kaffee oder auch einen leckeren Herbsttee. Dazu die Kuscheldecke auf dem Sofa, das Handy mal für eine Stunde weglegen, ganz wichtig, und einfach mal einen guten Film oder die Lieblingsserie anschmeißen. Ja, oder man macht heute bewusst etwas Schönes, Lieblingsessen kochen, jemanden anrufen, den man schon lange nicht mehr gesprochen hat, Kerzen anzünden oder einfach Musik aufdrehen und den Herbst so richtig machen lassen, was er will. Überhaupt ist der Herbstwetter perfekt für Dinge, für die im Sommer manchmal gar keine Zeit oder vielleicht auch nicht so die Lust da ist. Ein Langspaziergang mit Gummistiefeln, ein gutes Buch, ein toller Film, gemeinsames Kochen oder einfach mal ein Abend ohne Termine. Denn vielleicht ist ja das die eigentliche Kunst an solchen Tagen, nicht darauf zu warten, dass das Wetter besser wird, sondern selbst dafür zu sorgen, dass die Stimmung wieder besser wird. Also machen Sie es sich schön, der Herbst darf draußen ruhig grau sein, bei Ihnen darf es gemütlich, warm und ein bisschen fröhlich sein.
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Einen schönen Donnerstagmittag hier auf Radio Paloma. 100% deutscher Schlager jetzt mit Roy Black. Und ich kann mich nur wundern über dich. Und der Song ist deshalb so spannend, weil Dieter Bohlen daran beteiligt war und ihn produziert hat. Damit traf quasi der klassische Schlager von Roy Black auf den damals sehr modernen Popsound aus Bohlens Produktionswelt.

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0: Gesungen für seine Frau Gabi, das kommt mir spanisch vor von Simino Rossi hier auf Radio Paloma. 100% deutscher Schlager am Donnerstagmittag. Sie wissen ja, die neuen deutschen Schlager, die gibt es bei uns immer zuerst. Die Krankheitskosten sind im Jahr 2024 im Vergleich zum Vorjahr um 8% gestiegen. Mehr dazu gibt es gleich bei uns in unseren Radio Paloma Nachrichten um 14 Uhr. Und in der nächsten Stunde ist dann dieser Kultschlager mit dabei von Mary Rose.
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0: Außerdem können wir uns auf die neue Nummer von Bianca Epp freuen.
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0: Und jetzt für noch mehr Abwechslung und für einen kuscheligen Start in diesen herbstlichen Donnerstagnachmittag ein Song aus unserem Radio Paloma Stream Kuschelschlager von Nicole.

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1: Ich bin Thomas Bleskin. Die Bundesregierung blickt deutlich optimistischer auf die deutsche Wirtschaft. Für dieses Jahr rechnet sie nun mit einem Wachstum von 1,3%. Im April waren es noch 0,5%. Als Gründe nennt das Wirtschaftsministerium vor allem stärkere Exporte, staatliche Investitionen und höhere Verteidigungsausgaben. Die Folgen des Iran-Kriegs und die gestiegenen Energiepreise hätten die Konjunktur weniger stark belastet als zunächst befürchtet. Auch für 2027 wurde die Prognose leicht angehoben. Wirtschaftsministerin Katharina Reiche warnt allerdings davor, den Aufschwung schon als gefestigt anzusehen und fordert weitere Strukturreformen. Krankheiten und Gesundheitsprobleme haben im Jahr 2024 in Deutschland direkte Kosten von fast 530 Milliarden Euro verursacht. Das teilte das Statistische Bundesamt mit. Demnach stiegen die Krankheitskosten gegenüber dem Vorjahr um knapp 8%.
2: 6.330 Euro an Krankheitskosten sind für jede einzelne Person über das Jahr gesehen im Schnitt ausgegeben worden. Dazu zählen Behandlungen, Prävention, Reha oder Pflege. Die höchsten Kosten verursacht haben Krankheiten des Herz-Kreislauf-Systems, gefolgt von psychischen Erkrankungen, zu denen auch Demenz gezählt wird, und Muskel- oder Skeletterkrankungen wie Rückenschmerzen. Bei Frauen sind die durchschnittlichen Kosten höher, was vor allem daran liegt, dass Frauen älter werden als Männer. Jan-Henner Reitz zur Nachrichtenredaktion.
1: Europas größter Billigflieger Ryanair streicht sein Angebot in Deutschland zusammen. Rund jeder 10. Flug soll zum Winterflugplan eingestellt werden.
3: Es trifft vor allem den Hauptstadtflughafen. Den beschreibt Ryanair selbst als erfolglosesten Flughafen Europas. Dort schließt die Airline ihre Basis mit 7 Flugzeugen und die Hälfte des Angebots wird gekürzt. Einige Strecken wie Gran Canaria oder Palermo fallen ganz weg, andere werden ausgedünnt. In Memmingen und Köln bietet Ryanair dagegen künftig mehr Flüge an. Neu dazu kommen Saarbrücken und Friedrichshafen. Die irische Airline begründet den Schritt mit hohen Gebühren und der Luftverkehrssteuer. Thomas Bremser, Nachrichtenredaktion.
1: Die Menschen in Deutschland haben im vergangenen Jahr häufiger Busse und Bahnen im Nahverkehr genutzt. Laut Statistischem Bundesamt gab es ein Plus von 2% gegenüber dem Vorjahr. Die Busse im Liniennahverkehr bedienten rund 5,5 Milliarden Passagiere. Im Nahverkehr mit der Bahn waren 2,8 Milliarden Menschen unterwegs. Bei den Straßenbahnen gab es dagegen keine Veränderung. Zum Wetter, die aktuelle Vorhersage des Deutschen Wetterdienstes. Überwiegend grau und nass, Regen breitet sich von Nordwesten bis in den Osten und Südosten aus. Auch einzelne Gewitter sind möglich. Die Temperaturen liegen zwischen 12 und 22 Grad. Morgen bleibt es vielerorts wolkig bis bedeckt mit neuem Regen. Nur im Süden und Südosten zeigt sich nach Nebelauflösung länger die Sonne. Dort bleibt es zunächst trocken. Die Höchstwerte erreichen 11 bis 17 Grad.
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4: Kurz nach 14 Uhr heute am Donnerstagnachmittag, am frühen Donnerstagnachmittag, und der Countdown läuft. 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Ganz viel Glück und einen richtig schönen Donnerstagnachmittag jetzt mit den 3 Dreves, Cordalis und Petri.

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0: die neue Nummer von Bianca App hier am Donnerstagnachmittag auf Radio Paloma. 100% deutscher Schlager, die neuen deutschen Schlager, die gibt es bei uns immer zuerst. Und als ich heute Morgen zur Arbeit gelaufen bin, da ist mir zum ersten Mal sehr stark aufgefallen, wie schnell jetzt doch die Bäume die Blätter verlieren. Das ist einerseits natürlich schön anzusehen, andererseits muss das ganze Laub ja auch jemand wegräumen. Sonst kann man sogar zu Schadenersatz verdonnert werden. Was da genau hintersteckt und die wichtigsten Fragen rund um Herbstlaub, die beantwortet uns jetzt Ronny Thorau aus der Radio Paloma Redaktion. Hi Ronny.
1: Schönen guten Tag.
0: Ronny, warum muss denn das Laub überhaupt weg? Es sieht doch eigentlich total schön bunt aus und außerdem raschelt es so schön.
1: Ja, sehe ich ganz genau so. Mich stört das deshalb auch oft nicht. Da werden bei mir eher Kindheitserinnerungen wach. Und meine Hausärztin hat mir mal gesagt, wenn Sie Stress haben, gehen Sie einfach raus und rascheln Sie durchs Laub. Das entspannt.
0: Mhm.
1: Hat auch funktioniert. Aber was einem persönlich gefällt, kann für andere eben doch eine Gefahr sein. Laub macht zum Beispiel Gehwege rutschiger und es gibt klare Räumpflichten, quasi wie bei Schnee.
0: Ja, okay. Und wer ist da jetzt zuständig? Wer muss denn dieses Laub wegräumen?
1: Ja, an Grundstücken sind die Eigentümerinnen und Eigentümer zuständig. Denn die haben die Pflicht, ein Grundstück, den Eingangsbereich und angrenzende Gehwege gefahrlos passierbar zu halten. Und zwar wie bei Schnee zu festen Zeiten, werktags zwischen 27 Uhr und an Sonn- und Feiertagen zwischen 29 Uhr.
0: Mhm.
1: Mieter sollten allerdings mal in ihren Mietvertrag gucken. Es kann nämlich sein, dass Eigentümer diese sogenannte Verkehrssicherungspflicht an Mietparteien übertragen. Und dann sind die Mieter in der Räumpflicht.
0: Okay, da sollte man auf jeden Fall mal nachschauen. Wie räumt man denn genau dieses Laub weg? Laubbläser, die nerven ja ziemlich und die sind auch nicht ganz umweltfreundlich, oder?
1: Nein, sind sie nicht. Denn Laubbläser oder Laubsauger verletzen oder töten Tiere im Laub. Und wegen der Lautstärke dieser Geräte gelten klare Lärmschutzregeln. In der Regel dürfen die werktags überhaupt nur von 9 bis 13 oder von 15 bis 17 Uhr benutzt werden. Leisere Geräte mit EU-Umweltzeichen dagegen, die kann man auch werktags zwischen 27 Uhr einsetzen. Aber wegen der Tiere, wie gesagt, ist zusammen Fegen viel schonender.
0: Mhm.
1: Und dann am besten in die Biotonne damit oder auf den eigenen Kompost oder in Laubsäcke, die viele Gemeinden ja bereitstellen jetzt und dann auch abholen. Laub verbrennen ist für Privatpersonen übrigens in aller Regel verboten.
0: Ja, das kann ja auch gefährlich werden und es stinkt auch vor allem ganz schön. Ich danke dir, Ronny, für deine Tipps.
1: Ja, gerne.
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1: Eloy de Jong und Ross Anthony hier auf Radio Paloma. 100% deutscher Schlager. Ross Anthony ist gerade stolz wie Bolle, denn es ist ja ganz frisch sein erstes eigenes Weihnachtsmagazin rausgekommen. Und er ist sowieso schon komplett in Weihnachtsstimmung.

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0: die aktuelle und gemeinsame Nummer von Tim Peters und Vincent Groß. Ich frage für einen Freund hier am Donnerstagnachmittag auf Radio Paloma 100% deutscher Schlager. Das Aktuelle aus Deutschland und der Welt gibt es gleich hier bei uns in unseren Radio Paloma Nachrichten um 15 Uhr und in der nächsten Stunde dann mit dabei dieser Kultschlager hier von Roland Kaiser.
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0: Und die aktuelle Nummer von Laura, Marc und Ember ist auch mit dabei.
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0: Das alles gleich nach 15 Uhr in der Radio Paloma Feierabendshow mit meiner Kollegin Carolina Colocci. Ich wünsche Ihnen jetzt einen richtig schönen Donnerstagnachmittag und wir hören uns dann morgen wieder.
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1: Ich bin Thomas Bleskin. Die Bundesregierung hat ihre Wachstumsprognose für Deutschland deutlich nach oben korrigiert. Für dieses Jahr erwartet sie nun ein Plus von 1,3%, nachdem im Frühjahr nur mit 0,5% gerechnet worden war. Auch für 2027 fällt die Prognose etwas besser aus. Gleichzeitig warnt Wirtschaftsministerin Katharina Reiche davor, die Erholung schon als stabil anzusehen. Die Lage bleibe fragil, sagte sie.
2: Wir müssen wieder ein Land sein, in dem sich Investitionen lohnt, in dem es sich lohnt, ein Unternehmen zu gründen, in dem es sich lohnt, wirtschaftlich erfolgreich zu sein, Gewinne zu machen, Arbeitsplätze zu schaffen. Und es geht nur über Strukturreformen, die Unternehmen entlastet, die unsere sozialen Sicherungssysteme entlastet, die Kapital und Arbeitskräfte entfesseln und die unsere Industrie erneuern helfen.
1: Wirtschaftsministerin Reiche. Psychische Erkrankungen entwickeln sich zusehends zu einem Treiber für Fehlzeiten im Job und das mit langen Ausfallzeiten. Das teilte der AOK-Bundesverband nach eigenen Versichertendaten mit. Demnach war jedes Kassenmitglied im vergangenen Jahr im Schnitt 4 Tage arbeitsunfähig. Vor 10 Jahren waren es noch deutlich weniger.
3: Die häufigste Ursache für Krankmeldungen sind zwar Atemwegserkrankungen wie Erkältungen und Grippe, aber Krankschreibungen aus diesem Grund dauerten im Schnitt nur rund 6 Tage. Dagegen fehlten Beschäftigte bei psychischen Erkrankungen im Schnitt fast einen Monat. Betroffen seien insbesondere Beschäftigte in sozialen Berufen, vor allem in Callcentern, in der Pflege und der Kinderbetreuung. Es gäbe mehrere Ursachen für Depressionen oder Burnouts, etwa die ständige Erreichbarkeit im Job oder Sorgen wegen politischer Krisen. Thomas Bremser, Nachrichtenredaktion.
1: Linke, Grüne und SPD in Berlin nehmen Sondierungsgespräche über eine mögliche gemeinsame Regierung auf. Voraussetzung dafür war eine Einigung beim zuletzt umstrittenen Thema Antisemitismus. Die drei Parteien erklärten unter anderem, das Existenzrecht Israels sei unverhandelbar. Außerdem solle jüdisches Leben besonders geschützt werden. Bei der Suche nach einem möglicherweise freilaufenden Puma im oberbayerischen Landkreis Erding gibt es bislang keine eindeutige Spur. Nach Angaben der Behörden ist weiter unklar, ob auf den Aufnahmen tatsächlich ein Puma oder ein anderes Tier zu sehen ist. Die Polizei will die Suche fortsetzen und bittet die Menschen in der Region, aufmerksam zu bleiben. Zum Wetter, die aktuelle Vorhersage des Deutschen Wetterdienstes. Überwiegend grau und nass, Regen breitet sich von Nordwesten bis in den Osten und Südosten aus. Auch einzelne Gewitter sind möglich. Die Temperaturen liegen zwischen 12 und 22 Grad. Morgen bleibt es vielerorts wolkig bis bedeckt mit neuem Regen. Nur im Süden und Südosten zeigt sich nach Nebelauflösung länger die Sonne. Dort bleibt es zunächst trocken. Die Höchstwerte erreichen 11 bis 17 Grad.
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4: Schönen Donnerstagnachmittag um 15 Uhr. Unsere Christmas-Shopping-Tour geht morgen in die letzte Runde. Heute Morgen haben wir also bereits das 4. Geschenk gemeinsam eingekauft. Jetzt fehlt nur noch eins. Und morgen früh um 7.40 Uhr machen die Radio Paloma Muntermacher weiter und somit die 5 komplett. Wer also alle Geschenke kennt, meldet sich mit diesen an auf radiopaloma.de und fliegt dann schon bald gemeinsam mit dem Reiseservice ateams.de nach Oulu in Finnland. Also seien Sie auch morgen früh mit dabei. Und jetzt gibt es hier Laura, Marc und Amber.

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Alessa war letztens bei uns zu Gast und sie hat uns eine ziemlich verrückte und lustige Geschichte aus ihrer Kindheit erzählt. Die hören Sie auch gleich bei uns in den Radio Paloma Star News, denn wir bringen sie immer näher an die Stars.

0: hier auf Radio Paloma, 100% deutscher Schlager.
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0: Und heute geht es um Alessa.
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0: Schlagerstar auf der Bühne und Achtung, Tiergesundheitskontrolleurin auf dem Bauernhof. Also wussten Sie, dass Alessa tatsächlich zwei ziemlich unterschiedliche Berufe hat? Sie hat nämlich Tiermedizin studiert und wenn sie gerade nicht im Tonstudio oder auf der Bühne steht, dann kontrolliert sie in ihrer Heimat in Österreich die Tierhaltung und den Einsatz von Medikamenten auf Bauernhöfen. Für sie ist das ein schöner Ausgleich zum oft turbulenten Musikgeschäft. Und dass Alessa ein großes Herz für Tiere hat, das war übrigens schon klar, als sie ein kleines Mädchen war. Sie hat damals nämlich immer wieder verletzte Tiere mit nach Hause genommen und versucht, sie gesund zu pflegen. Allerdings ging dabei auch mal etwas schief. Genau davon erzählt sie auch in der neuen Folge unseres Radio Paloma Podcasts Keiner ist schlagerfrei, die heute erschienen ist. Und da erinnert sie an einen kleinen Frosch, den sie unbedingt retten wollte.
4: Also okay. Ich habe früher immer so Tierchen gesammelt, die verletzt waren oder irgendwas war.
0: Ach Gott,
4: junge Vögelchen, die aus dem Nest gefallen sind. 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Einmal ist es schief gegangen. Ja, da habe ich einen kleinen Frosch nach Hause genommen. Und ich habe ihn über Nacht, ich wollte am nächsten Tag mich kümmern, ins Puppenhaus gesetzt.
5: Ach Gott.
4: Und am nächsten Tag war er vertrocknet.
5: Ach ja, nein.
4: Ich war voll fertig und habe meine Mama beschuldigt, ihn umgebracht zu haben. Was hast du mit dem Frosch gemacht? Ich war total außer mir, da war ich 4 oder so. Ich war total entsetzt. Ich habe gedacht, die Mama steckt dahinter. Ja. Ich habe ihm nichts getan, hat die Mama gesagt. Aber ich war der Meinung, dass da muss eine Schuld gewesen sein, dass er dann gelebt hat. Aber dann habe ich gelernt, dass man so Amphibien mit Wasser
5: versorgen.
4: Gemeinsam halten muss, ja.
5: Ja.
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0: Vanessa Mai, ich fall in love hier auf Radio Paloma, 100% deutscher Schlager.
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0: Die kommt heute aus der EU und könnte tausende Menschen vor schweren Krankheiten schützen. Denn wer zum Beispiel in der Batterie- oder Stahlproduktion arbeitet, der kommt ja teilweise mit krebserregenden Stoffen in Kontakt. Das Europäische Parlament hat jetzt für strengere Grenzwerte gestimmt und die können in den kommenden 40 Jahren rund 20.000 Erkrankungen verhindern, darunter 1.700 Fälle von Lungenkrebs. Zwar müssen die EU-Staaten noch zustimmen und die Unternehmen bekommen auch Zeit für die Umstellung, aber ein wichtiger Schritt für mehr Gesundheit am Arbeitsplatz ist getan.

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0: Neues von Rosanna Rocci. Nur dich hier auf Radio Paloma. 100% deutscher Schlager, denn die neuen deutschen Schlager, die hören Sie bei uns immer zuerst. Die Bundesregierung hat ihre Erwartungen an die Wirtschaft nach oben korrigiert. Sie geht in ihrer neuen Konjunkturprognose für dieses Jahr von einem Wachstum von 1,3% aus. Was sonst noch heute wichtig ist, das hören Sie gleich in den 16 Uhr Nachrichten. Und danach gibt es Aktuelles von Pia Sophie.
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0: Und auch diesen Kultschlager von Marianne Rosenberg. Und jetzt machen wir eine Zeitreise in das Jahr 1988 mit den Flippers und deren Titel Saint-Tropez. 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
1: Ich bin Thomas Bleskin. Die Bundesregierung blickt deutlich optimistischer auf die deutsche Wirtschaft. Für dieses Jahr rechnet sie nun mit einem Wachstum von 1,3%. Im April waren es noch 0,5%. Als Gründe nennt das Wirtschaftsministerium vor allem stärkere Exporte, staatliche Investitionen und höhere Verteidigungsausgaben. Die Folgen des Iran-Kriegs und die gestiegenen Energiepreise hätten die Konjunktur weniger stark belastet als zunächst befürchtet. Auch für 2027 wurde die Prognose leicht angehoben. Wirtschaftsministerin Katharina Reiche warnt allerdings davor, den Aufschwung schon als gefestigt anzusehen und fordert weitere Strukturreformen. Krankheiten und Gesundheitsprobleme haben im Jahr 2024 in Deutschland direkte Kosten von fast 530 Milliarden Euro verursacht. Das teilte das Statistische Bundesamt mit. Demnach stiegen die Krankheitskosten gegenüber dem Vorjahr um knapp 8%.
2: 6.330 Euro an Krankheitskosten sind für jede einzelne Person über das Jahr gesehen im Schnitt ausgegeben worden. Dazu zählen Behandlungen, Prävention, Reha oder Pflege. Die höchsten Kosten verursacht haben Krankheiten des Herz-Kreislauf-Systems, gefolgt von psychischen Erkrankungen, zu denen auch Demenz gezählt wird, und Muskel- oder Skeletterkrankungen wie Rückenschmerzen. Bei Frauen sind die durchschnittlichen Kosten höher, was vor allem daran liegt, dass Frauen älter werden als Männer. Jan-Henner Reitz zur Nachrichtenredaktion.
1: Europas größter Billigflieger Ryanair streicht sein Angebot in Deutschland zusammen. Rund jeder 10. Flug soll zum Winterflugplan eingestellt werden.
3: Es trifft vor allem den Hauptstadtflughafen. Den beschreibt Ryanair selbst als erfolglosesten Flughafen Europas. Dort schließt die Airline ihre Basis mit 7 Flugzeugen. Rund die Hälfte des Angebots wird gekürzt. Einige Strecken wie Gran Canaria oder Palermo fallen ganz weg, andere werden ausgedünnt. In Memmingen und Köln bietet Ryanair dagegen künftig mehr Flüge an. Neu dazu kommen Saarbrücken und Friedrichshafen. Die irische Airline begründet den Schritt mit hohen Gebühren und der Luftverkehrssteuer. Thomas Bremser, Nachrichtenredaktion.
1: Die Menschen in Deutschland haben im vergangenen Jahr häufiger Busse und Bahnen im Nahverkehr genutzt. Laut Statistischem Bundesamt gab es ein Plus von 2% gegenüber dem Vorjahr. Die Busse im Liniennahverkehr bedienten rund 5,5 Milliarden Passagiere. Im Nahverkehr mit der Bahn waren 2,8 Milliarden Menschen unterwegs. Bei den Straßenbahnen gab es dagegen keine Veränderung. Zum Wetter: die aktuelle Vorhersage des Deutschen Wetterdienstes. Überwiegend grau und nass. Regen breitet sich von Nordwesten bis in den Osten und Südosten aus. Auch einzelne Gewitter sind möglich. Die Temperaturen liegen zwischen 12 und 22 Grad. Morgen bleibt es vielerorts wolkig bis bedeckt mit neuem Regen. Nur im Süden und Südosten zeigt sich nach Nebelauflösung länger die Sonne. Dort bleibt es zunächst trocken. Die Höchstwerte erreichen 11 bis 17 Grad.
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4: Donnerstag, kurz nach 16 Uhr. Und stellen Sie sich vor, Sie erledigen Ihre Weihnachtseinkäufe dieses Jahr einfach mal direkt beim Weihnachtsmann in Finnland. Also bei unserer großen Shopping-Christmas-Aktion machen wir genau das möglich diese Woche und schicken Sie gemeinsam mit unserem Reisepartner ateams.de zu zweit nach Oulu, die Kulturhauptstadt 2026. 4 Geschenke haben wir inzwischen gesammelt. Morgen früh um 7.40 Uhr kommt dann das letzte dazu. Und wenn Sie morgen dann alle Geschenke haben, dann melden Sie sich einfach an auf radiopaloma.de. Dort finden Sie natürlich auch alle Informationen zu dieser Aktion. Und wir hören jetzt Pia Sophie.

Club 3 hier auf Radio Paloma, 100% deutscher Schlager. Tiere aus dem Tierheim, die haben ja oft mit Vorurteilen zu kämpfen. Eine neue Kampagne will aber damit aufräumen. Und worauf es bei einer Adoption wirklich ankommt, das hören Sie gleich bei uns. Vorher Drews Cordalis Petri.

0: Charlene hier auf Radio Paloma, 100% deutscher Schlager. Ein Blick, ein vorsichtiges Schwanzwedeln, vielleicht auch eine ausgestreckte Hand. Im Tierheim beginnt ja für viele Hunde oder Katzen die Suche nach einem Menschen, zu dem sie passen. Und ich muss sagen, auch ich habe 2 Hunde aus dem Tierheim und das war die beste Entscheidung meines Lebens. Aber bei vielen von uns gibt es immer noch einige Vorurteile über Adoptionen aus dem Tierheim. Deswegen will jetzt eine neue Kampagne damit aufräumen und wichtige Fragen beantworten. Welche Rolle die Vorgeschichte eines Tieres wirklich spielt, das frage ich jetzt André Böge von Mars. Das Unternehmen hat die Kampagne nämlich ins Leben gerufen. Hallo.
1: Hallo.
0: André, erst einmal, warum ist Adoption aus dem Tierheim aus eurer Sicht so ein wichtiges Thema?
1: Adoption ist ein wichtiges Thema, weil in deutschen Tierheimen extrem viele tolle Tiere auf eine zweite Chance und ein liebevolles Zuhause warten. Und dementsprechend ermutigen wir Leute dazu, Tiere aus dem Tierheim zu adoptieren.
0: Ich persönlich habe meine sehr positiven Erfahrungen mit den Tierheimen gemacht, aber was hält andere Menschen denn noch davon ab, so ein Tier aus dem Tierheim zu adoptieren?
1: Wir haben eine Umfrage gemacht als Mars und die hat eben auch gezeigt, dass Unsicherheiten herrschen bezüglich des Verhaltens, der Gesundheit oder auch der Kompatibilität bezüglich des Alltags der Leute. Und wir versuchen mit unserer Kampagne eben diese Vorurteile so ein Stück weit zu entkräften.
0: Stichwort Vorurteile. Konntet ihr denn herausfinden, was so die typischen Vorurteile gegenüber Tierheimtieren sind?
1: Die häufigsten Urteile sind, dass viele Tiere aus dem Tierheim krank sind, dass sie verhaltensauffällig sind und das hält mitunter die Leute davon ab, ein Tier aus dem Tierheim zu adoptieren.
0: Mhm. Und gibt es etwas, was wir tun können, damit aus einer Adoption ein gutes Zuhause natürlich für beide Seiten wird?
1: Ich glaube, grundsätzlich kann man es nicht leugnen, dass die Tiere natürlich eine Vorgeschichte auch mitbringen. Das kann dementsprechend auch etwas länger dauern, bis ein Tier Vertrauen fasst. Aber ich glaube, Geduld zu bewahren, sich vielleicht auch vom Tierheim oder von anderen Experten Rat zu holen, ist auf jeden Fall wichtig, damit es dann wirklich zu einem Perfect Match wird.
0: Und ich kann nur noch mal aus Erfahrung sprechen. Wer einem Tier aus dem Tierschutz ein neues Zuhause gibt, der schenkt ihm wirklich ein ganz neues Leben. Und um Fragen und Unsicherheiten zu klären, lohnt sich auf jeden Fall ein Besuch im örtlichen Tierheim. Und wenn Sie noch mehr Infos brauchen, dann gibt es die zu diesem Thema auch unter Mars.com. Und bei mir war André Büge von Mars. Vielen Dank.
1: Danke.
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Wind mit ihrem neuen Titel Tanzen Träumen. 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
2: Ja, zumindest ohne Brille.
3: Ne, ohne Brille kannst du vergessen mittlerweile. Wobei, also bei mir ist es ja immer noch nicht ganz so schlimm wie bei dir. Ich habe ja ein halbwegs funktionierendes Auge. Auf dem anderen sieht es schon nicht mehr so gut aus. Im wahrsten Sinne des Wortes. Und bei dir, wenn die Brille weg ist,
2: dann
3: ist sie weg.
2: Ich habe mal eine Brille aufgesetzt. 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

0: Schönen Donnerstag hier auf Radio Paloma, 100% deutscher Schlager. Die Bundesregierung erhöht ihre Wachstumsprognose an die Wirtschaft auf 1,3%. Weitere Meldungen aus Deutschland und der Welt, die gibt es gleich in den Nachrichten. Die hören Sie natürlich um Punkt 17 Uhr und im Anschluss Julia Lindholm mit diesem aktuellen Titel.
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0: Wie dieser Kultschlager von Nicole.
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0: Und mehr Abwechslung gibt es jetzt mit Vox Club und Nur weil ich dich liebe. Und Titel wie diese gibt es rund um die Uhr in unserem Partyschlager-Subchannel auf radiopaloma.de sowie in unserer kostenlosen Radio Paloma App.

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1: Ich bin Thomas Bleskin. Die Bundesregierung hat ihre Wachstumsprognose für Deutschland deutlich nach oben korrigiert. Für dieses Jahr erwartet sie nun ein Plus von 1,3%, nachdem im Frühjahr nur mit 0,5% gerechnet worden war. Auch für 2027 fällt die Prognose etwas besser aus. Gleichzeitig warnt Wirtschaftsministerin Katharina Reiche davor, die Erholung schon als stabil anzusehen. Die Lage bleibe fragil, sagte sie.
2: Wir müssen wieder ein Land sein, in dem sich Investitionen lohnt, in dem es sich lohnt, ein Unternehmen zu gründen, in dem es sich lohnt, wirtschaftlich erfolgreich zu sein, Gewinne zu machen, Arbeitsplätze zu schaffen. Und es geht nur über Strukturreformen, die Unternehmen entlastet, die unsere sozialen Sicherungssysteme entlastet, die Kapital und Arbeitskräfte entfesseln und die unsere Industrie erneuern helfen.
1: Wirtschaftsministerin Reiche. Psychische Erkrankungen entwickeln sich zusehends zu einem Treiber für Fehlzeiten im Job und das mit langen Ausfallzeiten. Das teilte der AOK-Bundesverband nach eigenen Versichertendaten mit. Demnach war jedes Kassenmitglied im vergangenen Jahr im Schnitt 4 Tage arbeitsunfähig. Vor 10 Jahren waren es noch deutlich weniger.
3: Die häufigste Ursache für Krankmeldungen sind zwar Atemwegserkrankungen wie Erkältungen und Grippe, aber Krankschreibungen aus diesem Grund dauerten im Schnitt nur rund 6 Tage. Dagegen fehlten Beschäftigte bei psychischen Erkrankungen im Schnitt fast einen Monat. Betroffen seien insbesondere Beschäftigte in sozialen Berufen, vor allem in Callcentern, in der Pflege und der Kinderbetreuung. Es gäbe mehrere Ursachen für Depressionen oder Burnouts, etwa die ständige Erreichbarkeit im Job oder Sorgen wegen politischer Krisen. Thomas Bremser, Nachrichtenredaktion.
1: Linke, Grüne und SPD in Berlin nehmen Sondierungsgespräche über eine mögliche gemeinsame Regierung auf. Voraussetzung dafür war eine Einigung beim zuletzt umstrittenen Thema Antisemitismus. Die drei Parteien erklärten unter anderem, das Existenzrecht Israels sei unverhandelbar. Außerdem solle jüdisches Leben besonders geschützt werden. Bei der Suche nach einem möglicherweise freilaufenden Puma im oberbayerischen Landkreis Erding gibt es bislang keine eindeutige Spur. Nach Angaben der Behörden ist weiter unklar, ob auf den Aufnahmen tatsächlich ein Puma oder ein anderes Tier zu sehen ist. Die Polizei will die Suche fortsetzen und bittet die Menschen in der Region, aufmerksam zu bleiben. Zum Wetter, die aktuelle Vorhersage des Deutschen Wetterdienstes. Überwiegend grau und nass, Regen breitet sich von Nordwesten bis in den Osten und Südosten aus. Auch einzelne Gewitter sind möglich. Die Temperaturen liegen zwischen 12 und 22 Grad. Morgen bleibt es vielerorts wolkig bis bedeckt mit neuem Regen. Nur im Süden und Südosten zeigt sich nach Nebelauflösung länger die Sonne. Dort bleibt es zunächst trocken. Die Höchstwerte erreichen 11 bis 17 Grad.
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Nicole mit Dann küss mich doch hier auf Radio Paloma, 100% deutscher Schlager. Bei meiner letzten Flugreise habe ich mich über eine besonders sanfte Landung sehr gefreut. Aber wussten Sie eigentlich, dass härtere Landungen manchmal sogar viel sicherer sind? Warum das so ist, das hören Sie gleich. Vorher Nick P.

0: Schönen Feierabend mit Radio Paloma, 100% deutscher Schlager. Letzte Woche, als ich nach Griechenland geflogen bin, da war ich bei der Landung ziemlich überrascht. Denn obwohl wir ziemlichen Wind hatten, sind wir wirklich sehr sanft auf der Landebahn aufgesetzt. So, dass ich das eigentlich kaum gemerkt habe. Ich kenne das aber auch ganz anders, denn ich habe schon so einige Landungen erlebt, bei denen es ordentlich gerumpelt hat. Und ich mir dachte, oh je, ja, das war jetzt ganz schön heftig. Aber ich wusste nicht, dass Piloten manchmal sogar ganz bewusst etwas härter landen. Das kann nämlich sicherer sein. Zum Beispiel dann, wenn die Landebahn durch Regen nass ist oder gar mit Schnee oder Eis bedeckt ist. Dann ist es nämlich wichtig, dass die Räder möglichst schnell festen Kontakt zum Boden bekommen, damit das Flugzeug dann zuverlässig abbremsen kann. Aber auch bei einem starken Seitenwind kann so ein etwas festeres Aufsetzen sinnvoll sein, denn so steht die Maschine schneller stabil auf der Landebahn und wird nicht so leicht von einer Windböe wieder angehoben. Ja, eine besonders sanfte Landung ist also nicht immer automatisch eine bessere, wie ich jetzt gelernt habe.
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Reim und Anne-Maria Zivkov mit Was wirst du ihm sagen? Hier auf Radio Paloma, 100% deutscher Schlager. Und Julian steigt auch übrigens nach 3 Jahren aus der Band seines Vaters Matthias Reim aus. Aber das ist kein Streit, er möchte sich jetzt einfach nur stärker auf seine eigene Musikkarriere konzentrieren.

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Neues von Mariella Milana, Zieh den Vorhang zu heißt der Titel und den hören Sie hier auf Radio Paloma, 100% deutscher Schlager, denn die neuen deutschen Schlager, die hören Sie bei uns immer zuerst. Die Bundesregierung korrigiert jetzt ihre Wachstumsprognose für Deutschland auf 1,3%, was etwas höher ist. Was sonst noch wichtig ist, das hören Sie gleich in den 18 Uhr Nachrichten. Und danach hören wir Ihre heutigen Favoriten, denn dann geht es natürlich weiter mit den Radio Paloma Top 6 um 6, also die Titel, für die Sie abgestimmt haben. Vorher Roland Kaiser mit Manchmal möchte ich schon mit dir. Ein Titel aus unserem Kultschlager-Subchannel zu finden auf radiopaloma.de sowie in unserer kostenlosen Radio Paloma App.

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1: Ich bin Thomas Bleskin. Die Bundesregierung erwartet für die deutsche Wirtschaft in diesem Jahr deutlich mehr Wachstum als noch im Frühjahr. Statt eines Plus von 0,5% rechnet sie nun mit 1,3%. Als Grund nennt das Wirtschaftsministerium unter anderem bessere Exporte.
2: Industrieprodukte made in Germany sind im Ausland gefragter als gedacht, auch weil Unternehmen dort wegen der vielen weltweiten Krisen vorsichtshalber Vorräte anlegen. Außerdem profitiert die deutsche Wirtschaft von den schuldenfinanzierten staatlichen Investitionen in Infrastruktur und Verteidigung. Die erhöhte Wachstumsprognose nennt Wirtschaftsministerin Reiche vor diesem Hintergrund zwar eine gute Nachricht, für einen langfristigen Aufschwung aus eigener Kraft seien aber weitere Reformen nötig. Jan-Henner Reitze, Nachrichtenredaktion.
1: Die US-Regierung unter Präsident Donald Trump erwägt neue Angriffe auf Ziele im Iran. Mehrere US-Medien berichten, dass größere Militäreinsätze noch vor den Zwischenwahlen Anfang November wieder aufgenommen werden könnten. Eine Entscheidung sei aber noch nicht gefallen. Das US-Militär soll bereits neue Optionen vorbereitet haben, darunter nach Medienberichten auch Angriffe auf die iranische Energieinfrastruktur und Nuklearanlagen. Der Literaturnobelpreis geht in diesem Jahr an die kanadische Schriftstellerin Anne Carson. Das gab die Schwedische Akademie in Stockholm bekannt. Die 76-Jährige bekomme die Auszeichnung für ihr kühnes und erfinderisches Werk, hieß es zur Begründung.
3: Die Schwedische Akademie erreichte Anne Carson nur wenige Minuten vor der offiziellen Verkündung. Die 76-Jährige sagte am Telefon, sie sei gerade in Island, wo sie dem Wind lausche. Das Nobelkomitee hob hervor, dass Carson die Grenzen der Literatur aufbreche. Sie verbinde antike und moderne Texte, Gedichte und Essays, aber auch Literatur mit Theater, Tanz und bildender Kunst. Zu ihren bekanntesten Büchern gehört Autobiografie des Roten, ein Roman in Versform, der auf einem antiken griechischen Mythos basiert. Sigrid Hamm, Skandinavien.
1: Linke, Grüne und SPD in Berlin nehmen Sondierungsgespräche über eine mögliche gemeinsame Regierung auf. Voraussetzung dafür war eine Einigung beim zuletzt umstrittenen Thema Antisemitismus. Die drei Parteien erklärten unter anderem, das Existenzrecht Israels sei unverhandelbar, jüdisches Leben solle besonders geschützt werden. Außerdem vereinbarten sie eine klare Distanz zu organisierter Kriminalität. Zum Wetter, die aktuelle Vorhersage des Deutschen Wetterdienstes. Überwiegend grau und nass, Regen breitet sich von Nordwesten bis in den Osten und Südosten aus. Auch einzelne Gewitter sind möglich. Die Temperaturen liegen zwischen 12 und 22 Grad. Morgen bleibt es vielerorts wolkig bis bedeckt mit neuem Regen. Nur im Süden und Südosten zeigt sich nach Nebelauflösung länger die Sonne. Dort bleibt es zunächst trocken. Die Höchstwerte erreichen 11 bis 17 Grad.
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4: Mittlerweile 18 Uhr und der Donnerstagabend, der gehört natürlich wieder ihren Lieblingsschlagern. Denn hier auf Radio Paloma starten wir jetzt mit den Top 6 um 6. Sie haben fleißig abgestimmt und gleich erfahren wir also, welche 6 Titel es heute in unsere Hitliste geschafft haben. Abstimmen können Sie jeden Tag ganz einfach auf unserer Webseite radiopaloma.de oder noch viel einfacher über unsere kostenlose Radio Paloma App. Ist Ihr persönlicher Favorit dabei? Finden wir es doch gemeinsam heraus. Deshalb kommt jetzt hier Ihr heutiger Platz 6. Zum ersten Mal im Ranking Sonja Liebing mit Bernhard Brink. Du kannst es immer noch.
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Sonja Liebing und Bernhard Brink, du kennst es immer noch, bei den Radio Paloma Top 6 um 6 neu dabei und heute auf Platz 6. Madeleine Villas hat das Podium verlassen. Heute wird mein Tag, fällt nämlich von Platz 3 auf die 5.

Ebenfalls neu bei den Radio Paloma Top 6 um 6 und direkt auf die 4 Semino Rossi mit Das kommt mir spanisch vor. Einen ziemlich großen Sprung nach vorne machte heute Bianca ab mit Diese Liebe bleibt, denn das ist heute ihr Platz 3.

0: Anni Perka bleibt mit Umlaufbahn unverändert auf Platz 2. Heute bei den Radio Paloma Top 6 um 6. Jede Woche spielen wir von Montag bis Donnerstag die Lieder, für die sie abgestimmt haben, im Ranking. Es bleibt also die Frage, wer denn heute und somit zum letzten Mal für diese Arbeitswoche der Platz 1 ist. Das erfahren wir gleich nach der Werbung.
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3: Von Montag bis Donnerstag spielen wir kurz um 18 Uhr die Titel, für die Sie abgestimmt haben. Und das geht ganz einfach über radiopaloma.de oder unsere kostenlose Radiopaloma-App. Also vielen Dank fürs Mitmachen. Und wir sind auch schon im Finale angekommen. Den ersten Platz bei den Radiopaloma Top 6 um 6 behält nämlich weiterhin Tanja Lasch mit Zimmer 17.
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Heute Morgen bei den Radio Berliner Muntermachern ging es ja schon um den Welttag des Sehens. Aber heute ist auch der Wettergesprächs- und Smalltalk-Tag. Also falls Ihnen nichts einfällt, über das Wetter lässt sich bekanntlich immer reden. 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

0: Franz Signori mit Voyage Voyage hier auf Radio Paloma 100% deutscher Schlager. Die Bundesregierung hat jetzt ihre Erwartungen an die Wirtschaft nach oben korrigiert. Das Wichtigste von heute gibt es gleich im Überblick in den 19 Uhr Nachrichten. Und im Anschluss hören wir Vanessa Mai mit diesem aktuellen Titel.
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0: Sowie auch den neuen Titel von Andreas Martin. Und jetzt etwas Partylaune von der Mountain Crew. Wir hören nämlich Aqua Minerale. Und für noch mehr Titel wie diesen besuchen Sie doch einfach unseren Subchannel Party Extrem auf radiopaloma.de oder in der kostenlosen Radio Paloma App.

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1: Ich bin Thomas Plesking. Die Bundesregierung hat ihre Wachstumsprognose deutlich nach oben korrigiert. Für dieses Jahr erwartet sie nun ein Plus von 1,3%, nachdem im Frühjahr nur mit 0,5% gerechnet worden war. Das Wirtschaftsministerium begründet den besseren Ausblick vor allem mit stärkeren Exporten sowie staatlichen Investitionen und höheren Verteidigungsausgaben. Wirtschaftsministerin Katharina Reiche warnt aber davor, die Erholung schon als stabil anzusehen. Für immer mehr Menschen in Deutschland wird es offenbar schwieriger, Rechnungen und Kreditraten pünktlich zu bezahlen. Nach einer Schufa-Auswertung stieg der Anteil der Verbraucher mit Zahlungsstörungen im vergangenen Jahr um 0,2 Punkte auf 8,1%.
2: Die Experten sehen noch keine richtige Verschuldungskrise, aber der Schufa werden von Unternehmen oder Banken deutlich mehr Fälle gemeldet. Viele Menschen tauchen zum allerersten Mal mit Zahlungsproblemen auf. Ihr Anteil wuchs um 12%. Es wurden auch mehr Privatinsolvenzen beantragt, mehr als die Hälfte davon von 30- bis 49-Jährigen und weitere 13% von 20- bis 29-Jährigen. Gründe für den Anstieg der Überschuldung sind laut Schufa vor allem die höheren Preise für Lebensmittel und Energie. Ursula Winkler, Nachrichtenredaktion.
1: Im oberbayerischen Landkreis Erding ist weiter unklar, ob dort tatsächlich ein Puma unterwegs ist. Die Suche der Behörden blieb bislang ohne eindeutiges Ergebnis. Ein Jäger hatte das verdächtige Tier mit einem Nachtsichtgerät gefilmt.
3: Ob es sich bei dem gefilmten Tier tatsächlich um einen Puma handelt, ist weiter unklar. Die Aufnahmen eines Jägers werden deshalb noch untersucht. Die Polizei will auch am Wochenende verstärkt in der Region unterwegs sein. Gleichzeitig warnen die Beamten vor KI-generierten Puma-Bildern, die falsche Hinweise liefern und die Ermittlungen behindern. Die Bevölkerung soll weiter aufmerksam bleiben, Hundeanleinen und verdächtige Beobachtungen sofort der Polizei melden. Aus München, Julia Wassilkow.
1: Zum Sportfußball. Alexander Čeferin will für weitere 4 Jahre UEFA-Präsident bleiben. Der Slowene kündigte seine Kandidatur nach dpa-Informationen bei einem Treffen in Berlin an. Die Wahl findet im April beim UEFA-Kongress in Astana statt. Einen Gegenkandidaten gibt es bisher nicht. Damit scheidet Čeferin zugleich als möglicher Herausforderer von FIFA-Präsident Gianni Infantino aus. Zum Wetter. Die aktuelle Vorhersage des Deutschen Wetterdienstes. Überwiegend grau und nass. Regen breitet sich von Nordwesten bis in den Osten und Südosten aus. Auch einzelne Gewitter sind möglich. Die Temperaturen liegen zwischen 12 und 22 Grad. Morgen bleibt es vielerorts wolkig bis bedeckt mit neuem Regen. Nur im Süden und Südosten zeigt sich nach Nebelauflösung länger die Sonne. Dort bleibt es zunächst trocken. Die Höchstwerte erreichen 11 bis 17 Grad.
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Abend mit Radio Paloma, 100% deutscher Schlager. Gleich gibt es den nächsten Titel aus unserem Album der Woche. Wolfgang Petri hat dafür erstmals mit seinem Sohn und seinem Enkel gemeinsam gesungen. Und wie drei Generationen Petri klingen, das hören Sie gleich. Vorher gibt es Daniel Johnson.

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0: Andreas Martin mit seinem neuen Titel will hören, wie laut dein Herz schlägt. Hier auf Radio Paloma 100% deutscher Schlager. Denken Sie daran, die neuen deutschen Schlager, die hören Sie bei uns immer zuerst.
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0: Dieses kommt ja von Wolfgang Petri. Ein Leben lang heißt es und damit feiert er nicht nur 50 Jahre auf der Bühne, sondern vor allem 50 Jahre Freundschaft mit seinen Fans. Heute wird es bei unserem nächsten Titel aus diesem Album auch richtig familiär werden, denn für Weiter, immer weiter hat sich Wolle gleich zwei ganz besondere Gäste ins Tonstudio geholt, und zwar seinen Sohn Achim und seinen Enkel Giorgio. Damit stehen also zum ersten Mal drei Generationen der Familie Petri gemeinsam am Mikrofon, und das obwohl Giorgio eigentlich noch studiert. Für Wolfgang Petri war das auch ein ganz besonderer Moment. Er sagte, dass mittlerweile schon die dritte oder vierte Generation seiner Fans seine Musik hört und dass jetzt auch in seiner eigenen Familie drei Generationen gemeinsam einen Song aufgenommen haben. Das macht ihn wahnsinnig stolz. Der Titel passt auch eigentlich perfekt zu seiner Karriere. Weiter, immer weiter. Denn auch mit 75 Jahren denkt Wolfgang Petri noch lange nicht ans Aufhören. Hier sind Wolfgang, Achim und Giorgio Petri mit Weiter, immer weiter aus unserem Radio Paloma Album der Woche von Wolfgang Petri. Ein

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mit was für eine geile Zeit hier auf Radio Paloma, 100% deutscher Schlager. Und jetzt hören wir DJ Herzbeat gemeinsam mit Annemarie Eifeld. 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

Schönen Feierabend mit Radio Paloma, 100% deutscher Schlager. Die Bundesregierung hat ihre Wachstumsprognose für Deutschland jetzt auf 1,3% erhöht. Und alles, was sonst noch heute wichtig ist, das hören Sie auch gleich in den 20 Uhr Nachrichten. Danach gibt es Aktuelles von Larissa. Sowie unter anderem auch diesen Kultschlager hier von Marianne Rosenberg. Ich wünsche Ihnen noch einen schönen Donnerstagabend und verabschiede mich für heute mit dem Titel hier, Augen wie Feuer von Linda Fee. Und diesen und viele ähnliche Titel, die finden Sie im Subchannel Volksmusik auf radiopaloma.de sowie in unserer kostenlosen Radio Paloma App.

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1: Ich bin Thomas Bleskin. Die Bundesregierung erwartet für die deutsche Wirtschaft in diesem Jahr deutlich mehr Wachstum als noch im Frühjahr. Statt eines Plus von 0,5% rechnet sie nun mit 1,3%. Als Grund nennt das Wirtschaftsministerium unter anderem bessere Exporte.
2: Industrieprodukte made in Germany sind im Ausland gefragter als gedacht, auch weil Unternehmen dort wegen der vielen weltweiten Krisen vorsichtshalber Vorräte anlegen. Außerdem profitiert die deutsche Wirtschaft von den schuldenfinanzierten staatlichen Investitionen in Infrastruktur und Verteidigung. Die erhöhte Wachstumsprognose nennt Wirtschaftsministerin Reiche vor diesem Hintergrund zwar eine gute Nachricht, für einen langfristigen Aufschwung aus eigener Kraft seien aber weitere Reformen nötig. Jan-Henner Reitze, Nachrichtenredaktion.
1: Die US-Regierung unter Präsident Donald Trump erwägt neue Angriffe auf Ziele im Iran. Mehrere US-Medien berichten, dass größere Militäreinsätze noch vor den Zwischenwahlen Anfang November wieder aufgenommen werden könnten. Eine Entscheidung sei aber noch nicht gefallen. Das US-Militär soll bereits neue Optionen vorbereitet haben, darunter nach Medienberichten auch Angriffe auf die iranische Energieinfrastruktur und Nuklearanlagen. Der Literaturnobelpreis geht in diesem Jahr an die kanadische Schriftstellerin Anne Carson. Das gab die Schwedische Akademie in Stockholm bekannt. Die 76-Jährige bekomme die Auszeichnung für ihr kühnes und erfinderisches Werk, hieß es zur Begründung.
3: Die Schwedische Akademie erreichte Anne Carson nur wenige Minuten vor der offiziellen Verkündung. Die 76-Jährige sagte am Telefon, sie sei gerade in Island, wo sie dem Wind lausche. Das Nobelkomitee hob hervor, dass Carson die Grenzen der Literatur aufbreche. Sie verbinde antike und moderne Texte, Gedichte und Essays, aber auch Literatur mit Theater, Tanz und bildender Kunst. Zu ihren bekanntesten Büchern gehört Autobiografie des Roten, ein Roman in Versform, der auf einem antiken griechischen Mythos basiert. Sigrid Hamm, Skandinavien.
1: Linke, Grüne und SPD in Berlin nehmen Sondierungsgespräche über eine mögliche gemeinsame Regierung auf. Voraussetzung dafür war eine Einigung beim zuletzt umstrittenen Thema Antisemitismus. Die drei Parteien erklärten unter anderem, das Existenzrecht Israels sei unverhandelbar, jüdisches Leben solle besonders geschützt werden. Außerdem vereinbarten sie eine klare Distanz zu organisierter Kriminalität. Zum Wetter. Die aktuelle Vorhersage des Deutschen Wetterdienstes. Überwiegend grau und nass. Regen breitet sich von Nordwesten bis in den Osten und Südosten aus. Auch einzelne Gewitter sind möglich. Die Temperaturen liegen zwischen 12 und 22 Grad. Morgen bleibt es vielerorts wolkig bis bedeckt mit neuem Regen. Nur im Süden und Südosten zeigt sich nach Nebelauflösung länger die Sonne. Dort bleibt es zunächst trocken. Die Höchstwerte erreichen 11 bis 17 Grad.
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1: Ich bin Thomas Bleskin. Die Bundesregierung hat ihre Wachstumsprognose deutlich nach oben korrigiert. Für dieses Jahr erwartet sie nun ein Plus von 1,3%, nachdem im Frühjahr nur mit 0,5% gerechnet worden war. Das Wirtschaftsministerium begründet den besseren Ausblick vor allem mit stärkeren Exporten sowie staatlichen Investitionen und höheren Verteidigungsausgaben. Wirtschaftsministerin Katharina Reiche warnt aber davor, die Erholung schon als stabil anzusehen. Für immer mehr Menschen in Deutschland wird es offenbar schwieriger, Rechnungen und Kreditraten pünktlich zu bezahlen. Nach einer Schufa-Auswertung stieg der Anteil der Verbraucher mit Zahlungsstörungen im vergangenen Jahr um 0,2 Punkte auf 8,1%.
2: Die Experten sehen noch keine richtige Verschuldungskrise, aber der Schufa werden von Unternehmen oder Banken deutlich mehr Fälle gemeldet. Viele Menschen tauchen zum allerersten Mal mit Zahlungsproblemen auf. Ihr Anteil wuchs um 12%. Es wurden auch mehr Privatinsolvenzen beantragt, mehr als die Hälfte davon von 30- bis 49-Jährigen und weitere 13% von 20- bis 29-Jährigen. Gründe für den Anstieg der Überschuldung sind laut Schufa vor allem die höheren Preise für Lebensmittel und Energie. Ursula Winkler, Nachrichtenredaktion.
1: Im oberbayerischen Landkreis Erding ist weiter unklar, ob dort tatsächlich ein Puma unterwegs ist. Die Suche der Behörden blieb bislang ohne eindeutiges Ergebnis. Ein Jäger hatte das verdächtige Tier mit einem Nachtsichtgerät gefilmt.
3: Ob es sich bei dem gefilmten Tier tatsächlich um einen Puma handelt, ist weiter unklar. Die Aufnahmen eines Jägers werden deshalb noch untersucht. Die Polizei will auch am Wochenende verstärkt in der Region unterwegs sein. Gleichzeitig warnen die Beamten vor KI-generierten Puma-Bildern, die falsche Hinweise liefern und die Ermittlungen behindern. Die Bevölkerung soll weiter aufmerksam bleiben, Hunde anleinen und verdächtige Beobachtungen sofort der Polizei melden. Aus München, Julia Wassilkow.
1: Zum Sportfußball. Alexander Čeferin will für weitere 4 Jahre UEFA-Präsident bleiben. Der Slowene kündigte seine Kandidatur nach dpa-Informationen bei einem Treffen in Berlin an. Die Wahl findet im April beim UEFA-Kongress in Astana statt. Einen Gegenkandidaten gibt es bisher nicht. Damit scheidet Čeferin zugleich als möglicher Herausforderer von FIFA-Präsident Gianni Infantino aus. Zum Wetter. Die aktuelle Vorhersage des Deutschen Wetterdienstes. Überwiegend grau und nass. Regen breitet sich vom Nordwesten bis in den Osten und Südosten aus. Auch einzelne Gewitter sind möglich. Die Temperaturen liegen zwischen 12 und 22 Grad. Morgen bleibt es vielerorts wolkig bis bedeckt mit neuem Regen. Nur im Süden und Südosten zeigt sich nach Nebelauflösung länger die Sonne. Dort bleibt es zunächst trocken. Die Höchstwerte erreichen 11 bis 17 Grad.
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1: Ich bin Dirk Zeitler. Nach der Abgeordnetenhauswahl in Berlin haben Linke, Grüne und SPD bekannt gegeben, Sondierungsgespräche über eine mögliche Regierung aufzunehmen. Als Grundlage haben die drei Parteien eine Vereinbarung zu den Themen Antisemitismus und organisierter Kriminalität getroffen.
2: Wir stärken jüdisches Leben und wir nehmen keinen Kontakt zu Personen aus der organisierten Kriminalität auf. Wer sich nicht dran hält, fliegt aus der Regierung oder gleich ganz aus der Partei. Dass so eine Vereinbarung nötig ist, liegt an der Berliner Linkspartei, deren Wahlsieg unter anderem ein Clanchef mitgefeiert hatte. Innerhalb von Grünen und SPD gibt es Warnungen vor einer Zusammenarbeit. Jan-Henner Reitz, Nachrichtenredaktion.
1: Die Airlines der Lufthansa Group setzen ihre Flüge in die saudi-arabische Hauptstadt Riad vorübergehend aus. Die Verbindungen sollen bis einschließlich 16. Oktober gestrichen werden. Hintergrund seien die aktuellen Entwicklungen im Nahen Osten. Zuvor hatte die Houthi-Miliz einen neuen Raketenangriff auf den Flughafen von Riad für sich reklamiert. Saudi-Arabien teilte mit, mehrere Geschosse seien abgefangen worden. Wegen hoher Lebenskosten und der Konjunkturschwäche kämpfen immer mehr Menschen mit unbezahlten Rechnungen. Im vergangenen Jahr sei der Anteil der Verbraucher mit Zahlungsstörungen auf 8,1% gestiegen. Das zeigt eine Schufa-Auswertung. Im Vorjahr habe der Wert noch bei 7,9% gelegen.
3: Die Experten sehen noch keine richtige Verschuldungskrise, aber der Schufa werden von Unternehmen oder Banken deutlich mehr Fälle gemeldet. Viele Menschen tauchen zum allerersten Mal mit Zahlungsproblemen auf. Ihr Anteil wuchs um 12%. Es wurden auch mehr Privatinsolvenzen beantragt, mehr als die Hälfte davon von 30- bis 49-Jährigen und weitere 13% von 20- bis 29-Jährigen. Ursula Winkler, Nachrichtenredaktion.
1: Bei einer Waffenkontrolle in der Oberpfalz ist ein Mitarbeiter des Landratsamts Neumarkt erschossen worden. Eine zweite Person wurde schwer verletzt. Nach bisherigen Erkenntnissen hatte ein Waffenbesitzer in Berngau auf die beiden Behördenmitarbeiter geschossen und sich anschließend in einem Wohnhaus verschanzt. Die Polizei umstellte das Gebäude. Spezialkräfte waren am Abend weiter im Einsatz. Zum Wetter, die aktuelle Vorhersage des Deutschen Wetterdienstes. In der Nacht zieht sich der Regen immer weiter an die Alpen zurück. Dort sinkt die Schneefallgrenze auf etwa 1800 Meter. Im Norden gibt es noch einzelne Schauer, sonst lockert es vielerorts auf und bleibt meist trocken. Später kommt im Westen und Nordwesten neuer Regen auf. Die Temperaturen sinken auf 9 bis 2 Grad. Tagsüber zeigt sich im Süden und Südosten noch länger die Sonne, sonst breiten sich von Westen dichte Wolken und Regen aus. Dazu 10 bis 18 Grad.
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1: Ich bin Dirk Zeitler. Wegen hoher Lebenshaltungskosten und der Konjunkturschwäche kämpfen immer mehr Menschen mit unbezahlten Rechnungen. Im vergangenen Jahr sei der Anteil der Verbraucher mit Zahlungsstörungen auf 8,1% gestiegen. Das zeigt eine Schufa-Auswertung. Im Vorjahr habe der Wert noch bei 7,9% gelegen.
2: Die Experten sehen noch keine richtige Verschuldungskrise, aber der Schufa werden von Unternehmen oder Banken deutlich mehr Fälle gemeldet. Viele Menschen tauchen zum allerersten Mal mit Zahlungsproblemen auf. Ihr Anteil wuchs um 12%. Es wurden auch mehr Privatinsolvenzen beantragt, mehr als die Hälfte davon von 30- bis 49-Jährigen und weitere 13% von 20- bis 29-Jährigen. Gründe für den Anstieg der Überschuldung sind laut Schufa vor allem die höheren Preise für Lebensmittel und Energie. Ursula Winkler, Nachrichtenredaktion.
1: Nach der Abgeordnetenhauswahl in Berlin haben Linke, Grün und SPD bekannt gegeben, Sondierungsgespräche über eine mögliche Regierung aufzunehmen. Als Grundlage haben die drei Parteien eine Vereinbarung zu den Themen Antisemitismus und organisierter Kriminalität getroffen.
3: Wir stärken jüdisches Leben und wir nehmen keinen Kontakt zu Personen aus der organisierten Kriminalität auf. Wer sich nicht dran hält, fliegt aus der Regierung oder gleich ganz aus der Partei. Dass so eine Vereinbarung nötig ist, liegt an der Berliner Linkspartei, deren Wahlsieg unter anderem ein Clanchef mitgefeiert hatte. Innerhalb von Grünen und SPD gibt es Warnungen vor einer Zusammenarbeit. An der Regierung beteiligt war die Linkspartei in Berlin schon mehrfach. Allerdings sind in den vergangenen Jahren wegen des Themas Antisemitismus mehrere Mitglieder aus der Partei ausgetreten. Jan-Henner Reitze, Nachrichtenredaktion.
1: Bei russischen Drohnenangriffen auf die ukrainische Hauptstadt Kiew sind mindestens 4 Menschen getötet worden. Nach Angaben von Bürgermeister Vitali Klitschko wurden zudem 19 Menschen verletzt. Die Angriffe führten auch zu Ausfällen im Stromnetz. Zeitweise stand die U-Bahn still. Im Westen der Stadt gab es außerdem Probleme mit der Wasserversorgung. Nach rund 8 Monaten im All sind 2 US-Amerikaner, ein Russe und eine Französin von der internationalen Raumstation ISS zur Erde zurückgekehrt. Ihre Dragon-Kapsel landete im Pazifik vor Los Angeles. Die Crew war seit Februar auf der Raumstation und absolvierte während ihres Einsatzes auch 4 Außeneinsätze. Vor wenigen Tagen war die Besatzung von einer anderen Crew abgelöst worden. Zum Wetter, die aktuelle Vorhersage des Deutschen Wetterdienstes. In der Nacht zieht sich der Regen immer weiter an die Alpen zurück. Dort sinkt die Schneefallgrenze auf etwa 1800 Meter. Im Norden gibt es noch einzelne Schauer, sonst lockert es vielerorts auf und bleibt meist trocken. Später kommt im Westen und Nordwesten neuer Regen auf. Die Temperaturen sinken auf 9 bis 2 Grad. Tagsüber zeigt sich im Süden und Südosten noch länger die Sonne, sonst breiten sich von Westen dichte Wolken und Regen aus. Dazu 10 bis 18 Grad.
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1: Ich bin Dirk Zeitler. Die Bundesregierung hat ihre Erwartungen an die Wirtschaft nach oben korrigiert. Sie geht nun für dieses Jahr von einem Wachstum von 1,3% aus. Im Frühjahr hatte sie noch 0,5% erwartet.
2: Industrieprodukte made in Germany sind im Ausland gefragter als gedacht, auch weil Unternehmen dort wegen der vielen weltweiten Krisen vorsichtshalber Vorräte anlegen. Außerdem profitiert die deutsche Wirtschaft von den schuldenfinanzierten staatlichen Investitionen in Infrastruktur und Verteidigung. Die erhöhte Wachstumsprognose nennt Wirtschaftsministerin Reiche vor diesem Hintergrund zwar eine gute Nachricht, für einen langfristigen Aufschwung aus eigener Kraft seien aber weitere Reformen nötig. Jan-Henner Reitze, Nachrichtenredaktion.
1: Der Zentralrat der Juden kritisiert die Antisemitismusvereinbarung von Berliner Linken, Grünen und SPD als unzureichend. Das gemeinsame Papier könne entschlossenes Handeln nicht ersetzen, sagte Zentralratspräsident Schuster. SPD und Grüne stünden in der Pflicht, konkrete, auch personelle Konsequenzen einzufordern. Die Vereinbarung war Bedingung für Sondierungsgespräche nach mehreren Vorfällen bei der Linken. Die bevorstehende Grippewelle wird traditionell für steigende Krankentage unter Beschäftigten sorgen. Über das ganze Jahr betrachtet sorgen vor allem psychische Erkrankungen für Fehlzeiten im Job und das mit langen Ausfallzeiten. Das geht aus einer Auswertung der AOK hervor.
3: Auch wenn Atemwegserkrankungen weiterhin die häufigste Ursache für Krankmeldungen sind, sie dauern meist nicht lange. Die meisten sind bei Grippe oder Erkältung im Schnitt knapp 6 Tage krankgeschrieben. Beschäftigte mit psychischen Erkrankungen fehlten dagegen im vergangenen Jahr durchschnittlich fast einen Monat. Besonders betroffen davon sind laut der AOK-Studie Beschäftigte in Callcentern und in der Pflege- oder Kinderbetreuung. Als größte Risikofaktoren für Depressionen oder Burnout sehen Experten neben der Dauerbelastung und ständigen Erreichbarkeit im Job auch politische Krisen. Diana Kramer, Nachrichtenredaktion.
1: UEFA-Präsident Severin will weitermachen. Der Slowene hat seine Kandidatur für eine weitere Amtszeit als Präsident der Europäischen Fußballunion angekündigt. Die Wiederwahl ist für den kommenden April geplant. Damit scheidet Severin als möglicher Gegenkandidat von FIFA-Chef Gianni Infantino bei der Wahl des FIFA-Präsidenten aus. Zum Wetter, die aktuelle Vorhersage des Deutschen Wetterdienstes. Nachts zieht sich der Regen immer weiter in die Alpen zurück. Dort sinkt die Schneefallgrenze auf etwa 1800 Meter. Im Norden gibt es noch einzelne Schauer, sonst lockert es vielerorts auf und bleibt meist trocken. Später kommt im Westen und Nordwesten neuer Regen auf. Die Temperaturen sinken auf 9 bis 2 Grad. Tagsüber zeigt sich im Süden und Südosten noch länger die Sonne. Sonst breiten sich von Westen dichte Wolken und Regen aus. Dazu 10 bis 18 Grad.
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1: Ich bin Doc Zeidler. Nach den Schüssen bei einer Waffenkontrolle in der Oberpfalz gibt es ein zweites Todesopfer. Die Polizei hat den Tod einer Behördenmitarbeiterin bestätigt. Ein Sprecher des Polizeipräsidiums Oberpfalz erklärte, man gehe davon aus, dass sie bereits im Zuge der Schüsse unmittelbar gestorben sei. Der bewaffnete Tatverdächtige hat sich in dem Wohnhaus verschanzt. Im Bundestag ist in erster Lesung über die Pläne der Bundesregierung für eine Einkommensteuerreform debattiert worden. Während SPD-Finanzminister Klingbeil für die Pläne warb, gab es Kritik von der Opposition. Und auch der Regierungspartner Union ist nicht vollkommen zufrieden.
2: Eine Familie mit 2 Kindern, in der beide Elternteile für ein mittleres Einkommen arbeiten gehen, habe durch die Reform 600 Euro mehr im Jahr zur Verfügung, argumentiert Klingbeil, der von einer Entlastung für die Mitte der Gesellschaft spricht. Finanziert werden soll das durch höhere Steuern für alle, die besonders viel verdienen. Die Opposition sagt, angesichts stark steigender Preise bringe die Reform nichts. Noch mehr Entlastung wünscht sich auch die Union. Klingbeil gab sich offen für Ideen. Jan-Henner Reitz zur Nachrichtenredaktion.
1: Die bevorstehende Grippewelle wird traditionell für steigende Krankentage unter Beschäftigten sorgen. Über das ganze Jahr betrachtet sorgen vor allem psychische Erkrankungen für Fehlzeiten im Job. Das geht aus einer Auswertung der AOK hervor.
3: Auch wenn Atemwegserkrankungen weiterhin die häufigste Ursache für Krankmeldungen sind, sie dauern meist nicht lange. Die meisten sind bei Grippe oder Erkältung im Schnitt knapp 6 Tage krankgeschrieben. Beschäftigte mit psychischen Erkrankungen fehlten dagegen im vergangenen Jahr durchschnittlich fast einen Monat. Besonders betroffen davon sind laut der AOK-Studie Beschäftigte in Callcentern und in der Pflege- oder Kinderbetreuung. Als größte Risikofaktoren für Depressionen oder Burnout sehen Experten neben der Dauerbelastung und ständigen Erreichbarkeit im Job auch politische Krisen. Diana Kramer, Nachrichtenredaktion.
1: Ex-Bundeskanzler Gerhard Schröder war in Moskau und hat dort ein besonderes Wiedersehen gefeiert. Laut Kreml hat der 82-Jährige an Putins Geburtstagsfeier teilgenommen. Der russische Präsident habe seinen alten Freund spontan zu sich nach Hause eingeladen. Schröders enge Russland-Verbindungen stehen seit Jahren in der Kritik. Zum Wetter, die aktuelle Vorhersage des Deutschen Wetterdienstes. Nachts zieht sich der Regen immer weiter in die Alpen zurück. Dort sinkt die Schneefallgrenze auf etwa 1800 Meter. Im Norden gibt es noch einzelne Schauer, sonst lockert es vielerorts auf und bleibt meist trocken. Später kommt im Westen und Nordwesten neuer Regen auf. Die Temperaturen sinken auf 9 bis 2 Grad. Tagsüber zeigt sich im Süden und Südosten noch länger die Sonne. Sonst breiten sich von Westen dichte Wolken und Regen aus. Dazu 10 bis 18 Grad.
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1: Ich bin Doc Zeitler.
2: Bei einer Waffenkontrolle in der Oberpfalz sind eine Mitarbeiterin und ein Mitarbeiter des Landratsamts Neumarkt erschossen worden. Das teilte die Polizei mit. Der bewaffnete Tatverdächtige hielt sich in der Nacht immer noch in einem Wohnhaus in Berngau verschanzt. Der Mann soll bei einer routinemäßigen Überprüfung auf die beiden Beschäftigten geschossen haben. Die bevorstehende Grippewelle wird traditionell für steigende Krankentage unter Beschäftigten sorgen. Über das ganze Jahr betrachtet sorgen vor allem psychische Erkrankungen.